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1: Mit Josephine Holm, guten Morgen. Der oberste Gerichtshof der USA hat den Eilantrag zur Briefwahlreform der Trump-Regierung abgelehnt. Die Regierung wollte noch vor den Zwischenwahlen im November Änderungen bezüglich der Zulassung von Briefwahlstimmen durchsetzen. Eine mögliche Folge dieser Änderung wäre gewesen, dass einige US-AmerikanerInnen nicht mehr berechtigt gewesen wären, per Briefwahl abzustimmen. Der Bayerische Gemeindetag fordert mehr Bundesmittel für die Ganztagsbetreuung an Schulen. Verbandspräsident Brandl sagte gegenüber dem BR, dass der Bund den Kommunen kräftiger unter die Arme greifen müsse. Seit dem heutigen Schulstart greift der Rechtsanspruch nach einer Ganztagsbetreuung für ErstklässlerInnen in Bayern. Ab Sommer 2029 gilt dieser Anspruch dann für alle Grundschulkinder. In der ungarischen Hauptstadt Budapest fällt heute Vormittag die Entscheidung über die Austragungsorte der Leichtathletik-WM 2029 und 2031. Die letzte Leichtathletik-WM in Deutschland hat vor 20 Jahren in Berlin stattgefunden. Der Deutsche Leichtathletikverband hatte sich diesmal mit München als Austragungsort beworben. Die Entscheidung soll um 11 Uhr verkündet werden. Das war das M94.5 News Update. Es ist 9.01 Uhr.
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2: Guten Morgen und ich glaube, alle Studis da draußen, die können heute früh super, super, super happy sein. Denn für die ganzen Schulkinder geht's heute zurück back to school. Und wir Studenten, ja, wir haben noch ein bisschen Zeit, bis wir wieder in die Uni müssen. Also meistens geht die Uni ja erst wieder Anfang Oktober, Mitte Oktober los. Das heißt, beste Voraussetzungen, dass wir noch ein bisschen faulenzen dürfen, während die ganzen Kinder ab heute wieder auf der Schulbank ackern müssen. Ganz lustig, ich habe heute Morgen auch sehr, sehr viele ErstklässlerInnen gesehen, die mit ihren Schultüten zur Schule gefahren sind. Und ich muss sagen, manch ein Kind war wirklich kleiner als die Schultüte, was es in der Hand hatte. Naja, wie auch immer, ich wünsche allen Kindern, die vielleicht auch die Frühschicht hören, wahrscheinlich jetzt nicht mehr, weil wir haben um 9 und Schulstart ist um 8, einen wunderschönen ersten Schultag. Allen Eltern da draußen, allen Studenten, habt einen wunderschönen guten Morgen. Wir starten rein mit The Bucket von Kings of Leon.

Der Bucket. Und ich hoffe, alle Kiddies da draußen, die heute wieder jetzt die Schulbank drücken, hatten auch eine Art Bucketlist. Denn der Sommer ist rum, wie ich gerade eben schon gesagt habe. Sie haben als heute wieder den ersten Schultag. Und das war für mich damals persönlich immer so, jetzt ist der Sommer rum, keine Sommerferien mehr, also ist der Sommer offiziell beendet. Egal, was alle anderen mir gesagt haben, egal wie warm die Temperaturen noch einmal geworden sind, der Sommer war rum, sobald ich wieder in die Schule musste. Ein anderes Zeichen, warum der Sommer auch zu Ende sein könnte, das sind, dass die Freibäder schließen, dazu gleich mehr. Und ja, ich werde so ein bisschen traurig, dass der Sommer rum ist, aber ich habe da sowas für euch, weil eine Person, ich würde sagen, die denkt noch nicht, dass der Sommer rum ist, und zwar Sarah Larsson mit Midnight Sun. Oder in ihren Worten, Summer isn't over yet.

0: Youngblood, LJ und wir liefern den perfekten Soundtrack für den Morgen. Nass, nässer September. Also zumindest bislang. Aber das heißt ja nicht, dass es nicht noch ein oder anderen Tag geben kann, wo das Sonnenlicht durchkommt und an dem steht einem Freibadbesuch wirklich nichts mehr im Weg. Naja. Leider eben doch, denn die meisten Freibäder in München haben nämlich Schicht im Schacht. Bis gestern, dem letzten Ferientag also, hatten sie noch offen und jetzt heißt es warten auf das nächste Jahr. Aber halt, es gibt da einen Retter in der Not oder sogar zwei. Das Schürenbad und das Westbad sind die einzigen Münchner Freibäder, die noch offen bleiben bis Ende September. Und das Beste, ihr könnt die zweite Hälfte des Monats einfach Sommer und Winter gleichzeitig haben. Also perfekten Badespaß im Freibad im Herbst. Das Dantebad zum Beispiel nimmt schon morgen seinen Winterwarmbetrieb auf, inklusive beheiztes Becken und vieler anderer Freuden. Da kommen also wirklich alle auf ihre Kosten. Die findet ihr übrigens alle auf der Webseite der Stadtwerke München und danach heißt es ab ins kühle Nass hier auf
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4: Hallo, ja, und heute reden wir über ein Thema. Ich weiß nicht, der ein oder andere hat es vielleicht von euch mitbekommen. Sydney Sweeney, eine US-amerikanische Schauspielerin, besser bekannt für
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4: Hallo, ja, und heute reden wir über ein Thema. Ich weiß nicht, der ein oder andere hat es vielleicht von euch mitbekommen. Sydney Sweeney, eine US-amerikanische Schauspielerin, besser bekannt für ihre Rolle in Euphoria, steckt

0: Industrie, wo sehr viele Leute in Sucht geraten. Aber das Thema will ich gerade gar nicht ansprechen, sondern in diesem Werbeslot ist Sydney Sweeney mehr oder weniger für die eine Minute, der dieser Spot ungefähr ist, halbnackt zu sehen. Das Einzige, was sie bekleidet, das ist Sportequipment. Und ich habe euch jetzt mal einen kleinen Ausschnitt aus diesem tollen, in Anführungszeichen, Werbespot mitgebracht, der sehr aussagenkräftig ist, würde ich mal sagen.
1: Sports.
0: Ja, Sports. Was ist Sports für Sydney Sweeney? Ich habe meine Kollegin mir, Josephine, mal hier rüber geholt.
2: Hallo.
0: Ja, weil ich dachte, das Thema lässt sich besser diskutieren, wenn jemand anders noch eine Meinung hat. Ich war ein bisschen geschockt, als ich dieses Video gesehen habe. Hast du es auch gesehen?
2: Ja, Ausschnitte. Also ich glaube, ich habe immer nur Stitches gesehen. Ich habe es nicht unkommentiert gesehen.
0: Also ich weiß nicht, um es dir ein besseres Bild zu geben, sitzt sie teilweise auf einem Basketballkorb, wirklich halb nackt, wo nur der Basketball ihre Brüste verdeckt. Und ich verstehe nicht, warum muss das sein? Frauen haben sehr lange gekämpft dafür, dass sie ernst genommen werden, AthletInnen. Auch andere Leute in der Sportbranche, seien es Coaches, Trainer, Journalistinnen, also diese Liste ist lang. Jetzt habe ich zwei Seiten. Ich habe natürlich sehr viel Clapback online gehört von Leuten, die das gar nicht in Ordnung finden. Die sagen, wie kann Sydney Sweeney nur? Ja. Du bringst den Feminismus 50 Jahre zurück, Quote, den man sehr oft online hört. Andererseits gibt es auch einige Leute da draußen, die sagen, warum verurteilen wir Sydney Sweeney? Sie macht doch genau das, wofür wir kämpfen. Sie zeigt ihren Körper, wie sie möchte. Fand ich einen interesting Take.
2: Ja, ich meine, das ist ja oft ein Take, der zum Beispiel auch, wenn es um das positive Vermarkten von zum Beispiel Schönheitsoperationen gibt, kannst du immer sagen, ja, irgendwie spielt es ja trotzdem weiter in diesen Male Gaze hinein, dass man als Frau einfach hübsch und jung aussehen soll. Und der andere Take ist dann ja oft, dass Leute sagen, aber Frauen sollen ja empowered dazu sein, dass sie genauso aussehen, wie sie halt aussehen wollen. Und wenn sich eine Frau Botox spritzen lassen möchte, dann soll sie das tun, sie ist frei. Deswegen, ich glaube, man kann immer diese beiden Seiten sehen. Den Take, den ich halt oft jetzt auch gehört habe, ist, dass Sydney Sweeney einfach im Prinzip ihr Charakter aus Euphoria wird. Also so dieses...
0: Dieses blonde Girl from the Valley und eigentlich gar keine richtige eigene Agenda hat. Und ich glaube, das Problem ist, dass Sydney Sweeney ja oft mit diesen kontroversen behaftet ist. Kontroversen Werbespots irgendwie in Verbindung gebracht wird und dann sich selbst immer ein bisschen rausnimmt mit, ey, ich bin nicht politisch und deswegen hört auf, mich politisch zu...
2: Ja, zu das einzuordnen.
0: Ja. Da stimme ich dir zu. Ich würde noch sagen, einen anderen Take, den ich gesehen habe, den ich ehrlich gesagt, also ich bin kein Fan von der Werbung, das sage ich ganz offen. Ich finde, das ist Quatsch, so einen Werbespot zu machen, meiner Meinung nach. Einen anderen Take, den ich gesehen habe, wo ich aber auch zustimmen muss, der Backlash ist gerade gegen Sydney Sweeney. Also die ganzen Videos, die du online
2: nicht
0: siehst,
2: gegen die Firma.
0: Genau, ist gegen Sydney Sweeney. Alle sagen Sydney, da werden diese Videos eben gestitcht und dann haben auch schon ganz viele deutsche Sportverbände jetzt mitgemacht oder auch Athletinnen selber, die dieses Video stitchen und dann sagen, das ist Sports und dann zeigen sie Videos von sich selber, wie sie Sport machen. Finde ich gerade sehr im Trend, also wirklich gestern Abend jedes zweite Video. Aber dann habe ich auch mal Videos gesehen, die gar nicht gesagt haben, ey Sydney, schau, das ist Sports, sondern die Company dahinter in Frage gestellt haben, wie du gerade schon gesagt hast. Weil warum hetzen wir gerade nur gegen Sydney Sweeney und nicht gegen die Menschen, die sich diese Werbekampagne ausgedacht hatten, dann wahrscheinlich dachten, hey, rufen wir mal Sydney Sweeney an und fragen sie, was sie von der Idee halten. Aber so eine Werbekampagne wird ja sich meistens ausgedacht von Leuten, die noch hinter der Person stehen, die in dieser Werbekampagne schauspielert.
2: Absolut. Und ich meine, wenn man jetzt wirklich einmal kapitalistisch-feministisch argumentieren würde, könnte man sagen, naja, Sydney Sweeney, ihr Job ist zu Schauspielern und wenn sie ein Angebot bekommt, wo sie sagt, gut, für mich rentiert sich das auch einfach finanziell, dann bin ich Businessfrau und dann mache ich das. Ob man jetzt deswegen jemanden komplett von Moral und Werten befreien kann, ist eine andere Frage, aber sie ist ja trotzdem nicht der Ursprung dieser Kampagne. Und da gehen wir natürlich jetzt auch alle wieder erstmal auf die Frau.
0: Das stimmt. Das war auf jeden Fall gestern was, wo ich mir dann nochmal meinen Kopf drüber zerbrochen habe. Und dann auch wiederum habe ich auch online den Take gesehen.

0: dass es heißt, wenn man diese Werbekampagne schlecht redet, dass man ja einfach nur eifersüchtig auf Sydney Sweeney sein würde.
1: Ja, aber das finde ich schlecht. Das ist so ein Schulhof-Argument von, wenn Leute dich kritisieren, dann finden sie einfach nur, dass du das schönere Federmäppchen hast. Das finde ich ist Unsinn.
0: Ja, das finde ich auch Unsinn. Meiner Meinung nach einfach. Ich bin, wie gesagt, kein Fan von den Werbespots. Ja. Ich finde, jeder sollte sich seine eigene Meinung darüber bilden und vielleicht auch sich den Werbespot dementsprechend anschauen, um sich seine eigene Meinung zu bilden. Vielleicht jetzt nicht unbedingt auf der Webseite, dass man... Ja. You do you. Wir werden sehen, wie es für Sydney Sweeney weitergeht.
1: Welche Werbekampagne als nächstes kommt.
0: Also ich sage, es ist jetzt schon die zweite, glaube ich, oder?
1: Ja, das ist das eine, was ich mitbekommen
0: habe, das mit den tollen Genen, ja. Ja. Wir bleiben gespannt. Und wir machen weiter mit Irgendwo von Bilderbuch.

0: guten Start in den Tag mit M945 und nur ein Wort von Wir sind Helden. Ich glaube, dieser Song würde mich aus dem Bett in der Früh katapultieren. Ein absoluter Banger hier um 9.57 Uhr in der Frühschicht. Ja, und ich habe letztens in der Früh auf einem Dachboden so einen Melonenschäler-Göffel gefunden. Finde ich ziemlich cool, oder? Das Ding ist, ich könnte mir vorstellen, das bei Bares für Rares vorzustellen. Und die haben ja seit kurzem auch einen neuen Händler. Ich glaube, der heißt Dennis. Aber irgendwas, das stimmt mit dem nicht so ganz.
1: Moin, ich bin der Dennis. Ich bin seit dieser Staffel neu an Bord und ich bin gespannt auf die ganzen vielen Schätze, die hier so angeboten werden.
2: Und da kommt auch schon die erste Kandidatin.
3: Hi, ich bin Lula und habe ein Gemälde für euch. Es zeigt einen Wels im Brombachsee, etwa um 1752. Das habe ich beim Entrümpeln in der Wohnung meiner Oma gefunden.
4: Ja, das ist momentan bestimmt gefragt.
3: Ich gebe dir 70 Euro.
1: 100 Euro.
3: 110 Euro.
4: 120 Euro. 700 Euro.
3: Dennis, bist du dir sicher, dass es maximal 200 Euro wert?
1: Ja klar, ich brauche das unbedingt. Meins, Edge.
2: Zurück bei den Expertinnen mit einem ganz besonderen Stück.
5: Ja, wie heißt du denn, mein Lieber?
6: Servus.
5: Ich bin der Martin aus Hintertupfing.
6: Und was hast du uns denn heute mit dir gebracht, mein Jutster?
5: Ja, also ich habe hier eine Statue in Miniaturausgabe. Ich habe die bei meinem Neffen in der Flohmarktkiste gefunden.
7: Ja, also das ist ein bekannter Hersteller. Quasi jeder und jede von uns hat was von ihm zu Hause rumliegen. Das hat wirklich kaum Sammelwert. Und auch der Materialwert, ich tippe auf Plastik, billig produziert, absolute Massenware. Dafür kriegen sie maximal 80 Cent, denke ich.
2: Mit der Händlerkarte macht sich Martin auf in den Händlerraum.
8: Schauen wir mal, was wird.
5: Was wird? Grüß Gott, ich bin der Martin und habe heute für euch eine filigrane Statue mitgebracht. Mama oder so. Aber im Familienbesitz seit 1861.
7: Ja, nee, also da kann ich direkt sagen, ich bin raus.
5: Ich auch. Wie viel hättest du denn dafür überhaupt verlangt?
1: Ich gebe dir 100 Euro, das ist hilarious.
5: Sauber, das ist ein Gmadewiesen.
1: Wie geil, das sieht aus wie Horst Lichter.
5: Dennis, das ist eine Lorax-Figur aus dem Ü-Ei. Was willst du damit?
1: Nee, Quatsch, das sieht genau aus wie Horst. Guck mal, das ist der gleiche Bart.
3: Aber die bekommst du doch niemals mit Gewinn weiterverkauft.
1: Wieso sollte man sowas Großartiges weiterverkaufen?
5: Ja, in deinem Antiquariat? Deswegen bist du doch hier, um Dinge für deinen Antiquitätenhandel zu kaufen. Um sie dort dann teurer weiterzuverkaufen.
1: Hä? Was für Antiquitätenhandel? Ich bin Pilot.
3: Was?
1: Wartet. Das heißt, ihr behaltet diese ganzen kleinen, bezaubernden Wunderwerke gar nicht? Ihr gebt die weiter?
3: Ja.
1: Aber wieso?
3: Digga, was für wieso? Wieso kaufst du eine scheiß Lorax-Figur aus dem Ü-Ei? Das sollte die Frage sein.
1: Boah. Geiler Gürtel, wie viel willst du für den?
5: Der ist nicht zu verkaufen, den brauche ich noch.
1: Schade. Aber Martin, was hast du eigentlich für eine tolle Karte? Oh, da ist ja sogar unser Logo drauf. Und für 2000 Euro würde ich sie nehmen.
5: Die Händlerkarten?
1: Und was ist das für ein geiler Scheinwerfer? Boah, das wäre so nice. Eine Zimmerlampe oder die Kamera? Oder, oh Moment, ich kaufe einfach das ganze Studio. Was macht das?
6: Ja, was ist denn hier los?
1: Hallo Horst. Ey Leute, weird Idee. Aber wie viel kostet euch eigentlich Horst so im Monat?
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10: Ich bin Helga Hobensack.
9: Helga war der Vorname.

0: Shadows von The Avalanches feat. Karen O. Ein wirklicher Musikschmaus diese Stunde. Und was euch nächste Stunde erwartet, wir hören rein. Lucky mit seinem Song Regen. Er prägt Sounds aus dem Underground, aus der Underground-Szene in den Mainstream.
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0: Maktoub von Alivia ist eine britische Sängerin und Produzentin mit äthiopischen und ägyptischen sudanischen Wurzeln.
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0: Britischer Indie, die britische Indie-Volkssängerin Matilda Mann mit ihrem Song Fig Tree aus ihrem neuen Album Kismet.

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1: Mit Josefine Holm, guten Morgen. Der oberste Gerichtshof der USA hat den Eilantrag zur Briefwahlreform der Trump-Regierung abgelehnt. Die Regierung wollte noch vor den Zwischenwahlen im November Änderungen bezüglich der Zulassung von Briefwahlstimmen durchsetzen. Eine mögliche Folge dieser Änderung wäre gewesen, dass einige US-AmerikanerInnen nicht mehr berechtigt gewesen wären, per Briefwahl abzustimmen. Der Bayerische Gemeindetag fordert mehr Bundesmittel für die Ganztagsbetreuung an Schulen. Verbandspräsidentin Brandl sagte gegenüber dem BR, dass der Bund den Kommunen kräftiger unter die Arme greifen müsse. Seit dem heutigen Schulstart greift der Rechtsanspruch nach einer Ganztagsbetreuung für die ErstklässlerInnen in Bayern. Ab Sommer 2029 gilt dieser Anspruch dann für alle Grundschulkinder. In der ungarischen Hauptstadt Budapest fällt heute Vormittag die Entscheidung über die Austragungsorte der Leichtathletik-WM 2029 und 31. Die letzte Leichtathletik-WM in Deutschland hat vor 20 Jahren in Berlin stattgefunden. Der Deutsche Leichtathletikverband hatte sich diesmal mit München als Austragungsort beworben. Die Entscheidung soll um 11 Uhr verkündet werden. Das war das M945 News Update. Es ist 10.01 Uhr.
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2: Guten Morgen, krabbt. Ja, so also auch, oder ich wollte eigentlich sagen, nehmt euch alle einen Kaffee, grabt euch allen einen Coffee.
3: Ja.
2: Ich war im Englischen. Schere würde man jetzt wahrscheinlich sagen in der Jugendsprache. Ich hoffe, ihr habt alle einen Kaffee. Ich hoffe, ihr habt alle einen guten Start in den Tag. Ich habe ihn auf jeden Fall, weil ich habe jemanden ganz toll neben mir. Hallo!
3: Hallo!
2: Ja, und du hast auch mir was zu erzählen, oder?
3: Ja.
2: Was geht's denn hier in einer halben Stunde?
3: In einer halben Stunde. Bist du schon im Herbstmodus? Bist du ein Autumn-Girlie?
2: Oh ja. Ich bin sowas von ein Autumn-Girlie. In meinem Herzen brennt es für den Herbst.
3: Sehr gut, weil ich dachte, ich nehme mich auch, aber ich bin irgendwie, weil jetzt die letzte Woche war es war zwar ab und zu schlechtes Wetter, aber es gab trotzdem
2: es war
3: noch
2: zu warm.
3: Ja, es war einfach zu warm. Und deswegen dachte ich, man muss jetzt mit Druck nachhelfen, deswegen machen wir ein cozy Autumn-Serien-Herbst-Vibe-Quiz.
2: Boah, finde ich ganz, ganz toll.
3: Und helfen mit Druck nach, dass hier Herbststimmung aufkommt. Ich brauche
2: das. Leute, ich glaube, wir müssen einfach alle gemeinsam manifestieren an so Crunchy Leaves, Pumpkin Spice Latte, ja. Gilmore Girls Rewatch.
3: Absolut.
2: You say it, Josefine. Es ist crazy. Wir brauchen Herbst. Wir brauchen herbstliche Stimmung.
3: Ja.
2: Ja. Weißt du, was auch herbstliche Stimmung mir mal bereitet?
3: Was?
2: Lesen.
3: Ja, genau.
2: Und ich glaube, die richtigen Bücher. Es gibt Herbstbücher.
3: Das stimmt. Aber ich glaube, dem Gustav, dem geht's auch so mit seinem Song Book.
2: Ich glaube, mal sehen, ob dieser Song besser ist als jedes Buch, was ich schon gelesen habe.

Gustav Buck, ihr hört die Frühschicht auf M94.5. Und ich habe mich letztens gefragt, auf BookTok, da werden ja immer sehr viele Bücher vermarktet, beschrieben. Und dann kam bei mir die innerliche Frage auf, wann beschreiben wir ein Buch als Klassiker? Oder allgemein, wann beschreiben wir Filme als Klassiker? Ich meine, gibt es da einen gewissen Referenzpunkt oder muss man einfach nur lange genug darüber reden, dass ein Buch oder ein Film als Klassiker angesehen wird? Diese Frage habe ich mir nicht allein gestellt, sondern auch eine meiner Kolleginnen. Und was die rausgefunden hat, dafür müsst ihr erstmal dranbleiben, denn darum geht es hier um 21:15 in der Frühschicht auf M94.5. Und weil ich euch nicht zu lange auf die Folter spannen möchte, vergnügt euch die Zeit mit guter Musik. Hier kommt Fremdstoff und leg auf. Und wir legen die Musik direkt auf für euch. Dreht auf.

0: Love Cats von The Cure. Obwohl ich ja sagen würde, ich bin dann doch eher der Hundemensch. Aber das ist für unser nächstes Thema vollkommen egal. Denn ich glaube, damit kann jeder was anfangen. Und zwar im Herbst. Es wird langsam kühler, der Regen ist back und damit gibt es immer mehr Gelegenheiten, sich zu Hause einzukuscheln und einfach nur zu lesen. Und Auswahl, die gibt es wirklich genug. Ob Fantasy, Sci-Fi, Romance oder die guten alten Klassiker. Aber wer entscheidet eigentlich, was überhaupt bei Büchern ein Klassiker ist? Das hat sich meine Kollegin Paula Heidu gefragt und für euch rausgefunden. Faust, Maria Stuart oder Harry Potter? Sie alle gelten als Klassiker. Doch wann wird ein Buch eigentlich zum Klassiker? Und was macht es aus? Das herauszufinden ist gar nicht so einfach. Denn es gibt keine feststehende Definition eines Klassikers. Ich habe mal bei Bücherei nachgefragt, woran sie sich orientieren.
1: Wenn ein Buch 100 Jahre alt ist und die Leute kauft das schon, dann ist es ein Klassiker.
2: Da gibt es überhaupt keine festgesetzte Regel. Alle Autoren, die vor 1900 geboren sind, sind auf jeden Fall mal ein Klassiker. Und dann haben sich natürlich einige Autoren so etabliert, dass man immer die Backlist da hat.
0: Das Alter der Bücher spielt also schon mal eine wichtige Rolle. Doch nur weil ein Buch alt ist, ist es nicht gleich ein Klassiker. Die Werke müssen sich auch etablieren. Die Bücher waren in ihrer Epoche wichtig und haben Generationen später immer noch etwas zu sagen. Faust wird zum Beispiel bis heute gelesen, weil die Fragen nach Sinn, Freiheit und Schuld zeitlos sind. Rodja Smolny von der Deutschen Literaturgesellschaft erklärt:
3: Der Gras gehört natürlich auch zu den Klassikern. Das wäre nichts, was 100 Jahre alt ist. Aber das sind Bücher, bei denen so der Konsens besteht unter den Intellektuellen, die muss man gelesen haben.
0: Was ein Klassiker ist, wird also nicht nur durch das Alter entschieden, sondern auch durch den kulturellen Konsens. Vor allem von Intellektuellen, aber auch von LeserInnen. Ob ein Buch gekauft wird, ob es in Schulen behandelt wird, ob es immer wieder neu aufgelegt und übersetzt wird. All das sind entscheidende Faktoren. Der YouTuber Literatur und Whisky fügt hinzu:
4: Letztlich hat ein Klassiker immer eine ganz besondere ästhetische Qualität. Oftmals bildet er ein Modell aus, auch für viele dann folgende Autoren, die also von ihm beispielsweise Motive, Figuren, Konflikte aufgreifen.
0: Ob ein Buch zum Klassiker wird, hängt von ganz vielen Aspekten ab. Wirkung, Reichweite und ästhetische Qualität. Es ist kein starres Label, sondern ein lebendiger Prozess. So wurde Kafkas Verwandlung erst kaum gelesen, heute zählt es zur Weltliteratur. Andere Bücher galten lange als Klassiker und werden inzwischen kritisch hinterfragt. Rodja Smolny fasst es so zusammen:
3: Ich glaube, am Ende kann das jeder für sich selber entscheiden, welches Buch in seinem Leben Klassiker ist.
0: Aber auch hier bei uns geht es nicht nur um literarische Klassiker, sondern auch um musikalische. Und deswegen hört ihr jetzt Wonderwall. Ich glaube, mehr dazu muss ich nicht sagen.

Rosenkohl-Sorbet von Ein Glas Wein. Eine Kombi, die man eigentlich, würde ich sagen, nicht wirklich erwartet. Ich habe aber eine andere Kombi für euch, die kann man erwarten. Und zwar frech, provokant, selbstbewusst. Das passt vor allem zu einer Künstlerin, Ekimel. Wer sie kennt, weiß, bei ihr gibt es keine halben Sachen und vor allen Dingen kein Blatt vor dem Mund. Sie ist bekannt für provokante Texte, eine ordentliche Portion Selbstbewusstsein und Songs, die definitiv im Kopf bleiben. So auch ihr Track Ekimel die Geile, den sie zusammen mit dem DJ-Duo Drunken Masters produziert hat. In dem Song stellt sich Ekimel selbstbewusst als attraktive Frau dar und spielt dabei mit Klischees über Frauen, Sexualität und Selbstinszenierung. Die Sprachwissenschaftlerin weiß, wie sie sich auszudrücken hat, stößt dabei aber oft auf Unverständnis, vor allem von Männern. Aber genau diese Reaktionen gehören für Ekimel irgendwie dazu. Sie will auffallen, Grenzen austesten und zeigen, dass sie selbst entscheidet, wie sie dargestellt werden möchte. Dabei nimmt sie sich selbst und die Erwartungen anderer nicht besonders ernst. Ob ihr sie also feiert oder euch fragt, was da gerade passiert. Langweilig wird es mit Ekimel garantiert nicht und deswegen hier ist jetzt Ekimel die Geile für euch.

0: Ohrenschmaus für alle Ickyman-Fans da draußen hier auf MP 90.5. Mir geht auch das Herz auf, wenn ich das höre. Ja. Oh, und jetzt hört man dich. Geht dir auch das Herz auf?
1: Ja, von Ickyman ist jetzt eine schwierige Überleitung zu meinem Newsflash, aber...
0: Der ist bestimmt genauso geil.
1: Ja, was ist heute? Heute ist Schulstart für alle Schüler.
0: Yay!
1: In Bayern. Und kannst du dich noch erinnern, wie das war immer so im September? Wieder so.
0: Allgemein meinst du?
1: Ja, so neues Schuljahr. Boah, ich war jedes Mal die Nacht davor, konnte ich nicht schlafen, hatte so Bauchschmerzen, weil ich so nervös war vor der Schule, aber so ein bisschen so eine nervöse Vorfreude.
0: Ja.
1: Ich war wirklich mal ganz hebelig. Ich war so, oh mein Gott, back to school. Und ich habe mir, glaube ich, die Wochen davor immer so viele Videos auf YouTube reingezogen.

0: gut begleitet wird auf dem Weg zur Schule hin. Denn Schulweg in München ist natürlich auch ein Thema und im ganzen Stadtgebiet werden nämlich noch nach SchulwegbegleiterInnen gesucht. Und man bekommt sogar eine Aufwandsentschädigung, wenn man sich bereit erklärt, vormittags und also in der Früh und mittags SchülerInnen auf dem Weg zu begleiten und einfach dafür zu sorgen, dass da nichts passiert. Und man bekommt eine Einweisung von der Verkehrspolizei. Wäre vielleicht für manche Studis gerade so zu den Zeiten auch möglich.
1: Ja, wollte ich auch gerade sagen. Vor allem jetzt noch, wo Semesterferien sind. Ja. Aber auch sonst, finde ich, lässt sich das vielleicht teilweise ganz gut mit der einen oder anderen Vorlesung oder dem Seminar verknüpfen.
0: Ja.
1: Ist auf jeden Fall wichtig, denn es gibt leider viel zu viele Unfälle im Straßenverkehr. Vor allen Dingen mit Kleinkindern.
0: Genau, und gerade in einem Stadtgebiet wie München. Also ich meine, ich bin in einer Kleinstadt in die Grundschule gegangen. Ich konnte meine Grundschule von meinem Haus aus im Prinzip sehen, aber gerade in München für die Kleinen stelle ich mir das tatsächlich auch ganz schwierig vor mit den vielen Autos und so. Und da ist doch gut, vielleicht hat jemand auch kleine Geschwister, wenn man sich da engagieren möchte.
1: Wenn man Interesse daran hat, weißt du denn, wo man sich darüber informieren kann?
0: Genau, also im Prinzip kann man einfach Schulwegdienst München googeln und dann kommt man auf die Seite vom Rathaus. Aber Bewerbungen kann man auch direkt an die E-Mail-Adresse schulwegdienste.mor@münchen.de schicken.
1: Also Leute, ihr habt's gehört, wenn das was für euch ist, dann jetzt mal schnell reingehen, nachschauen und vielleicht habt ihr bald ja auch einen kleinen Buddy, mit dem ihr zur Schule geht. Das wäre auf jeden Fall ganz süß.

0: 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What? 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What? Du hast alles verdrängt. Aha. Ich hab gar nichts gecheckt.
1: Okay.
0: Es dauert mir alles zu lang. Welcher Tag ist denn jetzt? What? Du sagst, du brauchst Freiheit.
1: Yeah.
0: Und ich sag, ich hab Angst. 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

0: Pferde gewählt. Ist okay, aus keinem erzählt. Das geht raus an all meine Brüder. An all meine Brüder, yeah. An all meine Fiends. Du kriegst im Leben das, was du dir eben verdienst. Aha. Der Regen, er fliegt und fällt auf meinen Kopf. Ich bleib auf der Erde liegen, denn die Welt ist ein Loch, ein Loch. Ich chill vor der Apo, okay. Bin der Chef, bin der Kapo. Dein Opa Gestapo, ta. Du gehst shoppen bei Tag, ta, ta. Mein Bro hat den Afro, oh. Früher Sport und Jacko, okay. Steck die Scheine in den Sack, yeah. Und mein Sack klingt wie Mako. Ich hörte, yes. Ich hörte, was? Ich hörte, was? Ich hörte, was?
1: Lucky. Und ich würde sagen, man ist lucky, wenn man Regen hat. Denn Regen ist das perfekte Stichwort für unsere, ja, für worüber wir jetzt gerade reden. Hier, oder? Oh mein Gott. Ah. Heute irgendwie will ich dir nicht das Wort lassen.
2: Nee, irgendwie nicht. Du hast dich dran gewöhnt, alleine zu moderieren.
1: Tut mir leid. Also, bitte fangen wir nochmal an.
2: Genau, wir sind ja jetzt offiziell im Herbst angekommen, aber so richtig, finde ich, ist die Stimmung noch nicht da. Und was kann man aber im Herbst super machen? Man kann Herbstserien, Filme und Bücher rewatchen, rereaden. Und die Nonplusultra Autumn Spice Girl Serie ist Gilmore Girls.
1: Da hast du sowas von recht.
2: Ja.
1: Noch zwei Duftkerzen an.
2: Mm.
1: Ein Tee. Oder ein Kakao.
2: Und so eine Kuscheldecke.
1: Wow.
2: Absolut.
1: Ich bin gerade richtig so, oh, da kann ich drin.
2: Und deswegen
1: raus.
2: Dachte ich, sollten wir jetzt mal herausfinden, welcher Gilmore Girl Character du bist. Und dann sage ich dir danach, wer ich bin. Ich habe das Quiz schon gemacht.
1: Okay. Darf ich kurz so einen Vorguess abgeben?
2: Ja.
1: Ich glaube, ich wäre gern jemand Cooles.
2: Mhm.
1: Ich glaube, es läuft darauf hinaus, dass ich Suki wäre.
2: Ich liebe Suki.
1: Die ist auch cool, aber ich meine, ich wäre gern jemand so...
2: Vor allem, ganz ehrlich, ich muss sagen, ich würde töten für Sukis Mann, Freund... Also,
1: oh, ich hab da so eine Opinion. Der okay. Ist teilweise ganz okay, aber manchmal hat der auch schon ziemliche Red Flags. Zum Beispiel diese ganze, also Spoiler an Leute, die noch nie Gilmore Girls geschaut haben, an diese ganze Schwangerschaftsstoryline von Suki und ihm. Fand ich nicht cool.
2: Ja.
1: Okay,
2: das ist perfekt. Okay, wie würden deine Freunde dich beschreiben? Als ehrgeizig, ruhig, sehr opinionated, also meinungsstark, schlau, fun oder quirky?
1: Ich wäre gern quirky. Nein, ich bin nicht quirky. Ich glaube, ich wäre entweder ehrgeizig oder ruhig, aber ich nehme jetzt mal ehrgeizig.
2: Sehr gut. Was machst du Freitag nachts normalerweise? Bist du eine ehrgeizige Maus, die arbeitest? Hörst du Musik? Natürlich nur MP95. liest du? Isst du? Lernst du? Oder kochst du dir was Schönes?
1: Um wie viel Uhr?
2: Ich glaube, es ist so, also Friday Nights, ich glaube, es ist so der späte Abend.
1: Ich glaube, ich würde...
2: Also wenn du arbeitest, dann muss ich wirklich sagen, wir müssen mal...
1: Also ich meine, wenn du hier bis 6 arbeitest, dann müsste man mal nicht früher raus. Aber
2: ja,
1: naja.
2: Okay, das stimmt.
1: War Chillen-Option?
2: Eating oder Listening to Music könnte
1: dann
2: chillen.
1: Dann nehmen wir Listening to Music.
2: Ja, das ist doch schön. Dann... Wenn du jetzt bei Luke's Diner wärst, was würdest du machen? Würdest du ihn nerven und nach Attention seeken? Würdest du selber kochen? Würdest du arbeiten? Was ist da? Hausaufgaben machen? Essen? Oder würdest du irgendwie einfach da sein und ein bisschen helfen, ein bisschen chillen?
1: Also Loki, ich kenne den Typ ja nicht.
2: Ja.
1: Also würde ich wahrscheinlich einfach nur essen. Also ich sage, das Essen Leute echt gut in der Serie aus, würde ich gerne mal probieren.
2: Ja, und sie lassen es immer stehen, weil sie immer on the run
1: genau.
2: sind.
1: Genau, das macht mich jedes Mal so sauer. Die schmeißen so viel Essen theoretisch weg und es sieht so lecker aus und die gehen einfach weg.
2: Naja, was wäre dein Go-To-Snack? Irgendwie so ein geiles so Cheese-Sandwich, Käse-Toast, irgendein dekadenter Kuchen, Pizza, Sushi, Hotdog oder einfach nur Cold Brew Coffee? Muss nicht Cold Brew sein. Falls du meinst.
1: Ich glaube, ich pfeffer mir so richtig in die Pizza rein.
2: Kann man aber auch nichts falsch machen. Also selbst mit einer schlechten Pizza, finde ich, kann man nicht mal so viel falsch machen.
1: Pizza ist einfach das Non-Ultra.
2: Was ist deine Lieblingsfarbe?
1: Gibt es da Auswahlmöglichkeiten?
2: Ja, alles außer schwarz.
1: Rot.
2: Rot.
1: Oder gibt es pink?
2: Ja, gibt's auch.
1: Nee, bleib mir aber rot.
2: Okay, rot. Dann, ich glaube, eine der letzten Fragen. Welches dieser Tiere ist, wäre dann dein Lieblingstier? Eine Katze, eine Schildkröte, Panda, Löwe, Eule oder Gorilla? Es gibt keinen Hund. Nee, anscheinend nicht. Bisschen diskriminierend.
1: Dann nehme ich jetzt einfach mal...
2: Vor allem, es gibt zwei Katzen. Katze und Katze. Löwe.
1: Und Panther.
2: Ach so, oder den anderen Panther.
1: Nee, Panda.
2: Ah, Panda. Ich glaube, ich nehme dann einfach jetzt die Katze. So, Babykatzen sind schon irgendwie süß.
1: Ja, treuer Begleiter. Und jetzt letzte Frage. Wenn einer von deinen Freundinnen so ein bisschen down wäre und ein bisschen depressed an einem Tag ist, wie würdest du versuchen, die Person einfach zu trösten und wieder gute Laune zu verbreiten? Indem du mit ihnen auf eine kleine Shoppingtour gehst, sie einfach in Ruhe lässt, mit ihnen Musik machst, ihnen einen Kuchen backst, mit ihnen auf eine fette Party gehst, oder sagst du hast keine Freunde und deswegen hast du dieses Problem nicht?
2: Ich weiß auf jeden Fall, wenn ich die Antwortmöglichkeit nehme, wer da rauskommen würde, glaube ich. Aber ich sage, was war nochmal das Erste, bitte?
1: Shopping Trip.
2: Das Zweite?
1: War dann kochen?
2: Das Zweite wäre dann einfach die in Ruhe lassen und dem ein bisschen so Me-Space geben, Musik machen zusammen, backen oder fett feiern gehen, Ablenkung, Nonplusultra.
1: Ich glaube, ich würde zusammen backen. Also ich glaube, es fällt einfach in die Kategorie Zeit miteinander verbringen rein.
2: So. Das wäre, glaube ich, meine Antwort.
1: Ja, damit bin ich fein.
2: Der Computer rechnet.
1: Ups.
2: Da wird nicht so viel Werbung.
1: Was war denn dein Lieblingscharakter in Gilmore Girls?
2: Mein Lieblingscharakter? Es kommt so auf die Staffel an, weil man entwickelt schon Aggressionen gegen einige der...
1: Das ist vorher. Aber wenn du jetzt einfach mal so raushauen müsstest.
2: Suki.
1: Okay.
2: Die mochte ich immer. Die mochte ich immer
1: durchgehend. Ja, die ist eine süße Maus.
2: Du bist Lorelei.
1: Echt?
2: Ja. Bist du cool damit?
1: Boah, also ich sag, ja.
2: Ja. Also ich weiß nicht, ob ich so junge Mutter werden wollen würde. Ich meine, ich habe jetzt, glaube ich, ihr Age schon gesteigert.
1: Du bist schon drüber.
2: Ich bin schon drüber. Aber ja, Fun Fact, ich bin vor ein paar Jahren waren wir bei so einer Motto-Party, wo man mit dem Anfangsbuchstaben hingehen musste. Und ich bin als Lorelei gegangen.
1: Es passt.
2: Es war Destiny.
1: Ich bin Dean.
2: Ich habe das Quiz vorhin gemacht. Ich bin Dean geworden und ich muss sagen, also ich mag Dean.
1: Mhm.
2: Aber ich checke nicht.
1: Ich will nicht Dean sein.
2: Check ich? Ich sag auch opinionated opinion hier. Dean ist nicht Rory's bester Boyfriend. Das musste gesagt werden.
1: Okay.
2: Bevor es jetzt aber hier noch ausschreitet, habe ich den perfekten Soundtrack für den Herbst. Herbstlich jetzt ist auch passend. Und zwar Feel Your Way von Eli.

0: 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Ja, und wir gehen auch laut in den Morgen. Oft sitzt man am Schreibtisch vor einer Hausarbeit, kommt überhaupt nicht voran und fühlt sich total unkreativ. Aber kann Kreativität bei Bürodingen wie einer Hausarbeit schreiben oder andere repetitive Arbeiten im Büro oder im Haushalt überhaupt helfen? Antonia Filzmeier hat genau das für euch herausgefunden, was Kreativität überhaupt bedeutet und wie man sie für sich nutzen kann.
1: Kreativität ist ein sehr breiter Begriff. Selbst WissenschaftlerInnen sind sich bei der Definition noch nicht umfassend einig. Als Teil der kindlichen Entwicklung entsteht Kreativität natürlich und spontan in jedem Menschen. Kinder sind neugierig und kreativ, weil sie die Welt entdecken wollen. Mit zunehmender Verantwortung im Alltag und der Fokussierung auf Schule und Beruf verlieren viele Menschen ihre kreative Neugier. Laut Kai Lodwesen, Professor für systematische Musikwissenschaft an der Hochschule für Musik Drossingen, ist Kreativität überall im Alltag auffindbar und einsetzbar.
2: Kreativität kann für mich auch tatsächlich im ganz Kleinen passieren, so im Alltäglichen eben. Wenn man ein Problem hat, versucht eine Lösung zu finden und auf Wege kommt, die man so noch nicht ausprobiert hatte, um eben dieses kleine Ding zu beheben, zu flicken, zu reparieren oder vielleicht irgendwas Neues draus zu machen.
1: Glücklicherweise kann Kreativität auch wiederentwickelt und trainiert werden. Sie wird erlernt und gefördert, indem man Routinen hinterfragt, andere Perspektiven einnimmt und regelmäßig Neues ausprobiert.
2: Eine monotone Aufgabe wie Bügeln kann plötzlich vielleicht auch kreativ werden, wenn man versucht, im Takt der Musik zu bügeln oder wenn man versucht, irgendwie eine bestimmte Form zu verfolgen bei den Bewegungen, die man dann ausübt.
1: Es kann also so gut wie jede alltägliche Situation genutzt werden, um kreativ zu denken und Kreativität zu trainieren.
2: Es könnten Sachen sein, die man sich selber als Aufgabe setzt. Es könnten Sachen sein, die man unbewusst ausübt und plötzlich darüber nachdenken, im Sinne von, oh, habe ich ja noch gar nicht so gemacht, ist ja aber auch ganz nett oder sowas. Man kann sich auch selber überraschen lassen von dem, was man so auch im Alltag erleben kann.
1: Vielleicht ist einem manchmal gar nicht klar, wie oft man im Alltag eigentlich schon kreativ ist. Das Ausüben von Kreativität in einem Bereich kann auch kreatives Denken in anderen Bereichen positiv beeinflussen. Günter Stöber, Dozent für digitale Medien und Malerei am Institut für Kunstpädagogik der LMU München, erklärt:
3: Diese Kreativität in der Mathematik, die läuft einfach über andere Bahnen oder so. Und denen hilft dann auch manchmal wieder Bilder dazu, die dann im Gehirn Verbindungen plötzlich schaffen können, wo ganz neue Lösungen auftauchen, die vorher nicht da waren. Also das Spezielle in der Kunst ist, dass man es mit anschaulich sinnlichen Dingen zu tun hat. Und auch hier gilt, da gibt es vielleicht große Anregungen aus anderen Wissenschaften.
1: Also, wenn man in einem Gebiet kreativ arbeitet, beeinflusst das die Kreativität in anderen Bereichen auch positiv. Je nach Problemstellung kann Kreativsein ganz unterschiedlich aussehen. Wichtig ist vor allem, sich keinen Druck zu machen, damit der kindliche Entdeckergeist zurückkommt. Dabei kann es auch helfen, eine Aufgabe mal liegen zu lassen.
3: Und in jeder Phase ist es wahrscheinlich gut, mal das Denken die Richtung ändern zu lassen. Also immer Pausen machen an der richtigen Zeit, sich austauschen mit anderen. Es kommt ja sehr darauf an, was man macht, welches Problem man hat.
1: Im Austausch mit anderen und in Ruhephasen kann Kreativität also am besten reifen.
0: Also Leute, seid kreativ, lasst das Kind in euch raus, lest die Zeitung morgen doch einfach mal über Kopf oder bügelt eure Wäsche von hinten und dann werden euch die Ideen nur so zufliegen. Wir fliegen jetzt auch weiter und zwar an diesem Morgen in die Musik von We Are Always Waiting von Yacht.

Yacht mit We're Always Waiting. Ja, und I'm always waiting, bis wieder Dienstag wird. Denn für heute muss ich mich leider schon wieder von euch verabschieden. Die Frühschicht neigt sich dem Ende zu. Es ist 10.55 Uhr und das heißt, ich verabschiede mich. Und bevor ich das tue, möchte ich nochmal ein großes, großes Dank aussprechen an allen beteiligten RedakteurInnen, die an dieser Sendung mitgearbeitet haben. Das waren Pavel Friedrichs, Anna Wörndl, Paula Heiduk, Charlotte Engelke, Franziska Mölter und Antonia Filzmeier. Vielen Dank für eure Beiträge. Die heutige Sendeleitung hat übernommen Pavel Friedrichs und ganz tatkräftig im Studio zum Lachen gebracht, unterstützt und einfach mit mir gejabt hat die liebe Josephine Holm. Danke dafür. Und die heutige Musikauswahl, die kam von niemand anderen als Karl Böllig. Ich sage ciao, es war mir ein Fest. Wir hören uns nächsten Dienstag. Frisch um 9. Bis dahin, haltet die Ohren steif und ja, allen Kiddies da draußen, schönen ersten Tag zurück in der Schule.

0: zu sagen, gell?
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2: Mit Josephine Holm, guten Tag. Der oberste Gerichtshof der USA hat den Eilantrag zur Briefwahlreform der Trump-Regierung abgelehnt. Die Regierung wollte noch vor den Zwischenwahlen im November Änderungen bezüglich der Zulassung von Briefwahlstimmen durchsetzen. Eine mögliche Folge dieser Änderungen wäre gewesen, dass einige US-AmerikanerInnen nicht mehr berechtigt gewesen wären, per Briefwahl abzustimmen. Der Bayerische Gemeindetag fordert mehr Bundesmittel für die Ganztagsbetreuung an Schulen. Verbandspräsident Brandl sagte gegenüber dem BR, dass der Bund den Kommunen kräftiger unter die Arme greifen müsste. Seit dem heutigen Schulstart greift der Rechtsanspruch nach einer Ganztagsbetreuung für ErstklässlerInnen in Bayern. Ab Sommer 2029 gilt dieser Anspruch dann für alle Grundschulkinder. In der ungarischen Hauptstadt Budapest fällt heute Vormittag die Entscheidung über die Austragungsorte der Leichtathletik-WM 2029 und 31. Die letzte Leichtathletik-WM in Deutschland hat vor 20 Jahren in Berlin stattgefunden. Der Deutsche Leichtathletikverband hatte sich diesmal mit München als Austragungsort beworben. Die Entscheidung soll um 11:15 verkündet werden. Das war das M945 News Update. Es ist 11:01.
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Ist es hier viel wichtiger, besoffen zu sein, anstatt Zeit mit mir zu verbringen? Also irgendwas läuft da falsch.

0: Spritpreise in Deutschland, Verbraucherschützer gegen Netflix und Leichtathletik-WM 2031.
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0: Josefine Holm. Kanzler Merz widmet sich dem Thema Spritpreise. Es ist Zeit zu handeln, sagte er sinngemäß in Berlin vor UnternehmerInnen und Unternehmern. Wirtschaftsministerin Reiche ist für Entlastungen von Menschen mit geringeren Einkommen. Die SPD ist unter anderem für eine Übergewinnsteuer, die Mineralölkonzerne zahlen müssten. CSU-Chef Söder geht davon aus, dass Kanzler Merz noch genügend Rückendeckung in den eigenen Reihen hat. Dabei rechnet er fest mit der Unterstützung des CDU-Präsidiums, das Merz am Sonntag eingeladen hat. Dort soll dann das Ergebnis der anstehenden Landtagswahlen in Mecklenburg-Vorpommern beraten werden. Spätestens seit der Wahlniederlage der CDU in Sachsen-Anhalt steht Merz im Kreuzfeuer der Kritik. Verbraucherschützer gehen juristisch gegen die Streamingdienste Netflix, Apple TV und Wow vor. Sie wollen für Kunden in Deutschland Rückzahlungen in Höhe von 200 bis 700 Euro durchsetzen, abhängig vom jeweiligen Vertrag. Ihre Argumentation: Die Anbieter hätten die Preise laufender Abonnements wiederholt angehoben, ohne dafür die Zustimmung ihrer Kunden einzuholen. Mehr Gewalt, Einschüchterung und minderjährige Täter. Das steht im Lagebericht zur organisierten Kriminalität, den Innenminister Dobrindt vorgestellt hat. Dobrindt sagt, besonders perfide ist dabei, dass auch Minderjährige zunehmend für Verbrechen missbraucht werden, dass als sogenannte Wegwerftäter eingesetzt werden. Zitat Ende. Laut Dobrindt gingen letztes Jahr mindestens 20 Tötungsdelikte aufs Konto organisierter Banden. Dass München sportliche Großereignisse ausrichten kann, hat die bayerische Landeshauptstadt schon öfter bewiesen. Jetzt gab es den Zuschlag für zwei große Sportevents. Die Leichtathletik-WM 2031 wird in München stattfinden, so der zuständige Weltverband. Außerdem gab die UEFA bekannt, dass München das Finale der Fußball-Champions League 2028 austragen wird. Das waren die M94.5 Nachrichten. Es ist 15:02 Uhr.

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1: Josefine Holm. Entlastungsmaßnahmen gegen die hohen Spritpreise sollen kommen. Dies hat Bundeskanzler Merz beim Unternehmertag des Handelsverband heute in Berlin angekündigt. In Deutschland steigen die Spritpreise seit dem Ausbruch des Irankriegs vor einem halben Jahr kontinuierlich. Zuletzt stieg der Preis für 1 Liter Super E10 auf durchschnittlich 2,28 Euro. Diesel kostet ca. 2,41 Euro pro Liter. Das genaue Instrumentarium der Maßnahmen, wie Merz es nannte, stehe allerdings noch nicht fest. CSU-Chef Söder geht davon aus, dass Kanzler Merz noch genügend Rückendeckung in den eigenen Reihen hat. Dies gab er Medienvertretern auf Nachfrage nach einem möglichen Kanzlertausch an. Söder rechnet fest mit der Unterstützung des CDU-Präsidiums, welches Merz am Sonntag eingeladen hat. Nach den Ergebnissen der anstehenden Landtagswahl in Mecklenburg-Vorpommern soll sich am Wochenende innerhalb der Unionsspitze beraten werden. Spätestens seit der Wahlniederlage der CDU in Sachsen-Anhalt steht Merz im Kreuzfeuer der Kritik. Wer umfangreich streamen will, für den kann es teuer werden. Verbraucherschützer wollen dies ändern und gehen jetzt mit 3 Verbandsklagen gegen Netflix, Apple TV und Wow vor. Sie wollen für Kunden in Deutschland Rückzahlungen in Höhe von 200 bis 700 Euro durchsetzen. Ihre Argumentation? Die Anbieter hätten die Preise laufender Abonnements wiederholt angehoben, ohne dafür die Zustimmung ihrer Kunden einzuholen. Mehr Gewalt, Einschüchterung und minderjährige Täter. Dies steht im Lagebericht zur organisierten Kriminalität, den Innenminister Dobrindt vorgestellt hat. Besonders perfide sei dabei laut Dobrindt, dass auch Minderjährige zunehmend als sogenannte Wegwerftäter missbraucht werden. Laut Dobrindt gingen letztes Jahr mindestens 20 Tötungsdelikte auf das Konto organisierter Banden. Die Leichtathletik-WM 2031 wird in München stattfinden. Das gab der zuständige Weltverband heute bekannt. Damit kommt die Leichtathletik-WM zum 3. Mal nach Deutschland. Das letzte Mal im Jahr 2009 in Berlin. Die nächste Leichtathletik-WM in 3 Jahren wird in Kenia stattfinden. Es ist das erste Mal, dass ein afrikanisches Land den Wettbewerb ausrichten wird. Das waren die M94.5 Nachrichten. Es ist 16.02 Uhr.
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3: Ja, schönen guten Nachmittag heute. Was war denn das heute Morgen? 7.50 Uhr und es geht gar nichts mehr auf der Stammstrecke. Ach ja, was für ein schöner erster Schultag doch für viele Leute mit ihrer Schultüte, oder? Bis jetzt gibt's immer noch Probleme. Tatsächlich war das Problem ein Oberleitungsschaden in Leim. Ja, ich habe ja gehört, Leim macht immer mehr Probleme. Das wird ganz lustig, glaube ich, jetzt in der Oktoberfestzeit. Aber naja, in diesem Sinne, einen wunderschönen ersten Schultag. Ich habe es heute auch gemerkt, und zwar daran, dass man vor der Schule wieder 30 fahren sollte, weil man sonst vielleicht geblitzt wird. Wenn ihr euch denkt, wurdest du wohl geblitzt? Nein, natürlich nicht. Ich fahre immer konzentriert und mit guter Laune, vor allem mit Alphabet Soup und Gum. Schönen guten Nachmittag.

0: mit Alphabet Soup. Von Gamm reinstarten in den Nachmittag. Es ist 16:06, ihr hört M94.5 und die Musik gibt auch noch auf die Ohren diese Stunde.
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0: Ja, draußen ist noch richtig sonnig und da würde ich sagen, Aperitif darf sein, oder? Hier kommt Aperitivo von Nan.
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0: Und wenn das Leben dir Zitronen gibt, dann vergolde sie einfach. Oder ich sag, eigentlich hol dir Tequila. Aber wir hören lieber die goldenen Zitronen von Scheinwerfer und Lautsprecher.
3: Mit den Ankündigungen. Ich versuche an den Liedern vorbeizukommen.
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0: Wie toll ist es doch gerade, in einem Land zu leben, wo man frei wählen kann, wie man in der Regierung hat, oder? Ein Grund für uns, den Internationalen Tag der Demokratie zu feiern. Und wie wir ihn feiern, das hört ihr in 10 Minuten hier bei der Hörbar auf M94.5. Jetzt erstmal Kirmes mit U-Bart.

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0: Nach vier hier in der Hörbar ein bisschen entspannten Grooven, oder? Ist doch auch mal schön. Ja, denn oftmals feiern wir aber auch viel zu selten die riesengroßen, die offensichtlichen Feste. Wir feiern eben nur die riesengroßen und die werden auch immer recht hoch gelobt. Aber die kleinen Dinge, die eigentlich oftmals recht wichtig sind, die fallen dann runter und das wollen wir hier ändern. Vor allem heute, denn wir feiern den Internationalen Tag der Demokratie. Und gibt es einen besseren Anlass als eine Liebeserklärung an die Demokratie? Ich glaube nicht, deswegen unsere Redakteurin Ann-Marit schüttet mal ihr Herz aus.
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1: Oh, meine liebe Demokratie. So oft denke ich an dich, fühle mich sicher bei dir. Seh dich an und strahle. Bange um dich. Ja, unser erstes Kennenlernen. Damals in der Grundschule. Die Klassensprecherabstimmung. Ich erinnere mich dran, als wäre es gestern gewesen. So stolz war ich nur ein paar Jahre später bei meiner ersten Juniorwahl. Das Kribbeln, bevor ich mit 18 das erste Mal wählen durfte. Und dieses riesige Lächeln, mit dem ich damals aus dem Wahllokal kam. Das vergesse ich nicht. Endlich richtig mitentscheiden. Du hast mich gehört, hast meine Stimme zählen lassen. Abends vor dem Fernsehen auf die Hochrechnung warten. Was früher nur bunte Balken waren, bedeutet heute die Zukunft meines Landes. Du hast mich so begeistert, dass ich mittlerweile in dunklen Vorlesungssälen sitze, um Dozenten zu lauschen, die von dir erzählen. Keiner gibt mir so viel Freiheit wie du. Du erlaubst mir, all das zu sagen, was ich denke. Gibst mir Mittel an die Hand, wie ich gehört werde. Ich darf mitreden, darf wählen, darf demonstrieren, darf mich informieren. Niemand gibt mir so viele Chancen, so viele Möglichkeiten wie du. Und nicht nur für mich. Du schaffst es, mich und all die anderen Menschen unter einen Hut zu bekommen. Gibst uns einen Raum zum Diskutieren, einen Raum zum Entscheiden. Du machst Pluralismus, Vielfalt und Freiheit möglich. Du bist diejenige, die Minderheiten schützt und sicherstellt, dass der Wille der Mehrheit gewinnt. Aber es war keine Liebe auf den ersten Blick, sondern eine, die trotz allem bleibt. Du bist so schrecklich kompromisssüchtig. Und wie lange es dauert, bis du entscheidest. Manchmal wäre es leichter zu gehen. Nicht auf dich und all die anderen Meinungen zu warten. Aber ich bleibe, weil ich weiß, dass du es wert bist. Du förderst und du forderst mich. Ich schätze so sehr, was ich an dir hab. Doch manchmal muss man dich auch ertragen. Wenn sogenannte Demokraten am Wahlabend erklären, dass sie in diesem Land Geschichte geschrieben haben, fällt das schwer. Aber das zeigt mir, dass ich immer gut auf dich aufpassen muss. So wie du auf mich. Denn nur du schaffst es, mir immer wieder aufs Neue beizubringen, was es heißt, zu tolerieren, zu akzeptieren. Ach, du liebe Demokratie. Ohne dich könnte ich nicht sein. Dabei bist du so viel älter als ich. Schon Aristoteles kannte dich. Und auch Rousseau wusste, wenn sich ein Volk von Göttern organisieren müsste, würden sie sich demokratisch regieren. Irgendwo in Griechenland fing deine Geschichte mit einem Rat an und führt bis zu dir heute, zur liberalen Demokratie, wo Freiheit, Gleichheit und Rechtsstaatlichkeit regieren. Dürrenmatt, der kannte dich auch gut. Er wusste, was alle angeht, können nur alle lösen. Und auch Friedrich Ebert wusste es. Demokratie braucht Demokraten. Du hast welche. Und du hast so viel überstanden. Bist eine echte Kämpferin. Ach ja, du bist so, so vielfältig. Jeder kennt dich ein bisschen anders. Ob repräsentativ, ob direkt, ob präsidentiell oder parlamentarisch. Egal wie man dich kennt, am Ende muss man dich doch lieben. Denn keiner erlaubt so viel Freiheit, so viel Gleichheit und so viel Gerechtigkeit wie du. Du bist es, die mir beigebracht hat, wie man fair verliert. Und dass man dann auch wieder die Chance bekommt, zu gewinnen. Ja, manchmal, da schaue ich in die verstaubte Kiste mit Erinnerungen. Da liegt ein Foto von der Paulskirche, 1848. Und daneben der erste Stimmzettel, den 1918 auch endlich Frauen bekamen. Dann liegt ja dieses kleine weiße Büchlein, auf dem Grundgesetz steht. Und irgendwo dazwischen finde ich ein verblichenes Pappschild. Wir sind das Volk, steht darauf. Und wenn ich mir all die Erinnerungen anschaue, gibt es Tage, an denen ich Angst habe, dich zu verlieren. Aber bitte, liebe Demokratie, bleib. Bleib unbequem, bleib laut. Aber bitte, bleib.
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Snake in Chats, Amazing Billboard. Boah, ich habe keine Stimme mehr. Was ist denn hier los? Naja, München sucht den Superstar. Dieses Format gibt es zwar noch nicht, aber ja, das wäre doch mal was hier. Schönen guten Nachmittag. Die Rapper auf M94.5. Tatsächlich findet ab morgen aber etwas sehr Ähnliches wie in München statt, der Miller Song Slam. Das ist ein jährlicher Wettbewerb, in dem unbekannte, aber sehr talentierte Münchner Artists auftreten. Jeden Monat findet eine von 8 Runden statt. 6 bis 8 Artists sind jedes Mal auf der Bühne zu sehen, aber nur eine oder einer kann die Runde gewinnen und den begehrten Platz für das Finale im April bekommen. Keine Angst, hier wird kein Dieter Bohlen auftauchen, nein, denn das Beste daran, ihr seid das Publikum, ihr seid gleichzeitig die Jury. Seid mit dabei und entscheidet, wer als erstes den Platz im umkämpften Finale bekommt. Und morgen beginnt der Songslam dann in der Miller ab 20 Uhr. 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Also, ich würde sagen, wir sehen uns dort, oder? Und bis dahin könnt ihr euch mit Nantes und Aperitivo hier in der Hörbar auf M94.5 ein bisschen einstimmen. In diesem Sinne, lecker Aperolchen trinken, gell? Schönen Feierabend.

0: Es war das Filmfest der aktuellen Berlinale. Berlinale ist in Berlin, Binale ist in Venedig und es gab ein echtes Drama. Nicht nur auf der Leinwand, aber was genau passiert ist, dafür habe ich mir jetzt mal eine Expertin reingeholt und das ist meine Kollegin Marit. Hallo.
1: Hallöchen.
0: Ja, du, schön, dass du hier bist erstmal, aber zum Beginn, was ist denn da genau passiert?
1: Ja, genau. Also die Biennale in Venedig feiert jedes Jahr eines der größten Filmfestivals. Und unter anderem wurde da der Film Nasa der beiden israelischen Filmemachern Yuval Abraham und Rachel Zohar zum ersten Mal gezeigt. Und im Mittelpunkt steht der Krieg in Gaza, der Einsatz der israelischen Armee und die Zivilbevölkerung im Gazastreifen, die von den Folgen, wie wir alle wissen, schwer betroffen ist. Ja. Der Film lässt aber unter anderem eine ehemalige israelische Soldatinnen und Soldaten sowie GeheimdienstmitarbeiterInnen zu Wort kommen.
0: Und das hört sich nach einem bewegenden Film eigentlich an und sorgte die Filmpremiere aber für ziemlich viel Kritik in Israel, wie man in den Medien mitbekommen hat. Worin war denn jetzt da die Kritik?
1: Vor allem eben in der Darstellung des israelischen Militäreinsatzes. Im Film berichten Ex-SoldatInnen zum Beispiel über ihre Erfahrungen und Eindrücke vom Krieg. Zum Beispiel, wie militärische Ziele ausgewählt werden und welche Rolle künstliche Intelligenz dabei spielt. Dass die Sprecherinnen und andere Quellen dabei anonym bleiben, wurde von Seiten der Regierung kritisiert. Und vor allem das rechte Lager der Regierung will den Regisseuren jetzt die Staatsbürgerschaft entziehen.
0: Das ist eine richtig starke Reaktion, aber kann sie den Regisseuren überhaupt die Staatsbürgerschaft entziehen?
1: Die Empörung in der Regierung ist definitiv groß. Benjamin Netanyahu bezeichnet die Doku als unerträglich. Aha. Der israelische Kultusminister Zohar spricht sogar vom Staatsverrat. Und bei Verrat am Staat ist es nach israelischem Recht, ist dann der Entzug der Staatsbürgerschaft theoretisch möglich, aber eben zum Glück mit großen rechtlichen Hürden verbunden.
0: Aber das klingt ja schon mal so, dass man davon ausgehen kann, dass es nicht einfach so geht, wie es einfach angedroht wird.
1: Laut Rechtsexpertinnen der ARD müssten tatsächlich Landesverrat, Spionage oder Terrorismus ohne Zweifel nachgewiesen werden. Der Regisseur verweist darauf im Gegenzug, dass es eine Frage der Kunst- und Meinungsfreiheit ist.
0: Ja, und diese Freiheiten werden in Israel ja momentan durch politischen Druck stark belastet. Beim Ranking der Pressefreiheit belegt Israel Platz 116 von 180. Die Lage hierzu wird also offiziell als kritisch bewertet und ist ein historisches Tief für das Land. Das wird auch jeden Fall noch leider spannend bleiben.

Ja, die P mit Postales. Ach schön, wenn ihr euch fragt, wer die Musik geplant hat. Anscheinend ein sehr müder André. Naja, das ist M94.5. Ah, East Coast gegen West Coast, Oasis gegen Blur und nicht zuletzt die Beatles gegen die Rolling Stones. 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
1: Josefina Holm. Für Autofahrer soll Entlastung von den hohen Spritpreisen kommen. Dies hat Bundeskanzler Merz beim Unternehmertag des Handelsverband heute in Berlin angekündigt. In Deutschland steigen die Spritpreise seit dem Ausbruch des Irankrieges vor einem halben Jahr kontinuierlich. Zuletzt stieg der Preis für 1 Liter Super E10 auf durchschnittlich 2,28 Euro. Diesel kostete ca. 2,41 Euro pro Liter. Das genaue Instrumentarium der Maßnahmen, wie Merz es nannte, stehe allerdings noch nicht fest. Rückendeckung für den Kanzler und Zusammenhalt in der Union. So gab sich CSU-Chef Söder heute nach einer Sitzung des bayerischen Kabinetts. Außenminister Wadephul schloss sich Söder in dieser Haltung an und versuchte somit, Gerüchten über einen möglichen Kanzlertausch gegenzusteuern. Spätestens seit der Wahlniederlage der CDU in Sachsen-Anhalt steht Merz im Kreuzfeuer der Kritik. Wer umfangreich streamen will, für den kann es teuer werden. Verbraucherschützer wollen dies ändern und gehen jetzt mit 3 Verbandsklagen gegen Netflix, Apple TV und Wow vor. Sie wollen für Kunden in Deutschland Rückzahlungen in Höhe von 200 bis 700 Euro durchsetzen. Ihre Argumentation? Die Anbieter hätten die Preise laufender Abonnements wiederholt angehoben, ohne dafür die Zustimmung ihrer Kunden einzuholen. Ein erstes Ergebnis könnte Mitte November vor Gericht erzielt werden. Mehr Gewalt, Einschüchterung und minderjährige Täter. Dies steht im Lagebericht zur organisierten Kriminalität, den Innenminister Dobrindt vorgestellt hat. Besonders perfide sei dabei laut Dobrindt, dass auch Minderjährige zunehmend als sogenannte Wegwerftäter missbraucht werden. Laut dem Bericht gingen letztes Jahr mindestens 20 Tötungsdelikte auf das Konto organisierter Banden. Die Leichtathletik-WM 2031 wird in München stattfinden. Das gab der zuständige Weltverband heute bekannt. Damit kommt die Leichtathletik-WM zum 3. Mal nach Deutschland. Das letzte Mal im Jahr 2009 in Berlin. Die nächste Leichtathletik-WM in 3 Jahren wird in Kenia stattfinden. Es ist das erste Mal, dass ein afrikanisches Land den Wettbewerb ausrichten wird. Das waren die M94.5 Nachrichten. Es ist 17.02 Uhr.
2: Vielen Dank, Josefine.
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2: Ja, hallo.
1: Hallo.
2: So, du hörst mich. Sag mal, also hier, WM kommt zu uns. Mhm. Wunderschön. Was ist so dein Lieblingssport, dein Haarsport?
1: Mein Haarsport oder mein...
2: Leichtathletik, so.
1: Bei Leichtathletik, das mit dem Barren fand ich fies.
2: Mit dem Barren?
1: Ist das Leichtathletik?
2: Ich weiß nicht, ich weiß, dass die Jogger auch mit dabei sind, oder?
1: Die Jogger?
2: Ungefähr.
1: Ja.
2: Ich mag einfach keine Jogger.
1: Ja,
2: das
1: nee.
2: Das brauche ich gar nicht. Schnell rennen, das mache ich nur, wenn irgendwas im Angebot ist.
1: Die Jogger sind ja auch nicht mal die schnell rennen.
2: Stimmt, das sind keine Sprinter.
1: Ja, die Jogger sind die einfach nur rennen, um zu stören.
2: Ich kann auch langsam laufen und bin trotzdem schneller als die meisten Jogger. Eben. Nein, ich werde auf jeden Fall, glaube ich, mit am Start sein. Wieso? Weil es ist immer ein Riesen-Event, wo auf einmal ganz viele Acts mit am Start sind und vor allem gute Musik. Und wenn ihr euch fragt, welche, das weiß ich noch nicht. Aber ich kann mir vorstellen, Entschuldigung, dass Car Seat Headrest auch dabei ist mit ihrem Song 1937 State Park hier in der Frühschicht. Hörbar. Wow.
1: Es ist 17.03 Uhr.
2: Ja, merkt man mal, wie oft man die Morning Show macht. Ne? In diesem Sinne, guten Nachmittag.
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0: Classic Garage Rock Band Style hier in der Hörbar auf M94.5. Nicht jedermanns Sache, kann ich verstehen. Kein Problem, wir haben ja noch mehr Musik. Zum Beispiel diese Stunde.
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0: Ja, News vom Kanzler gibt's immer. Jetzt gibt's sogar Musik. Friedrich Merz von Team Scheiße und Audio 88.
2: Der ist der Beste. Dein Governor will für Presse. Friedrich Merz, der ist so heiß. Sein Gemüse ist das Fleisch.
0: Außerdem haben wir für euch die einzig wahre Rapperin Ikmel.

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1: Das ist doch super, oder? Viel erwartet uns noch die Stunde. Unter anderem auch, dass die erfreuliche Nachricht, dass ich einen ganzen Kasten Bier jetzt ins Flugzeug mit reinnehmen kann. Glaubt ihr mir nicht? Ja, ich glaub's tatsächlich auch nicht, das funktioniert. Aber die 100-Milliliter-Regel ist weg. Und was das für euch an dem Münchner Flughafen bedeutet, das erfahrt ihr in 10 Minuten. Dafür erstmal The Knife mit Pass This On. Hier never.

Prophet Marie um 17.18 Uhr. Ja, endlich, ohne Witz, ey. Endlich hat das ganze Reisegröße kaufen ein Ende. Jedenfalls am Münchner Flughafen. Ja, die Hörbar hier mit André Winkelroth. Schon guten Nachmittag. Sie hat zu Hause noch schnell das Shampoo in eine perfekte 100 Milliliter Flasche umfüllen. Das Parfüm in Minifläschchen quetschen und bloß keine Wasserflasche im Rucksack vergessen. Ach Gott, und dann noch diese Warterei am Flughafen. Ach, ist es nervig. Und ja, damit ist jetzt am Flughafen München Schluss. Zumindest teilweise. Ja, ab Freitag fällt dort nämlich die 100-Milliliter-Regel für Flüssigkeiten im Handgepäck komplett weg. Ihr dürft dann Flüssigkeiten in Behältern mit bis zu 2 Litern mitnehmen. Ah, da fallen mir ja schon wieder lustige Geschichten ein, was da passieren könnte. Ne? Möglich machen das neue CT-Scanner, in die der Freistaat rund 45 Millionen Euro investiert hat. Aber was ist eigentlich mit den beiden anderen bayerischen Flughäfen los? Hier am Flughafen Nürnberg ist die neue Regel schon seit Mai in Kraft, wusste ich auch nicht. Und in Memmingen, da müssen wir uns leider noch ein bisschen gedulden. Dort soll die neue CT-Technik erst im Zuge des nächsten Terminal-Erweiterung kommen. Wann genau das passiert, ist tatsächlich noch offen. Und irgendwie ist das jetzt auch die schönste Nachricht an dem Ganzen. Denn wir wissen als Münchner, wir lieben es, vom Flughafen Memmingen zu fliegen. Billige Flüge, entspannte Anstellzeiten und der Weg dahin ist eigentlich auch nochmal nur eine halbe Stunde Schlaf. Und ja, er bekommt eine Terminalerweiterung. Und wir erfahren es jetzt einfach mal hier so nebenbei bei der Pressemitteilung über das bayerische Staatsministerium. Naja, übrigens, kleiner Funfact am Rande, Memmingen ist Bayerns drittgrößter Flughafen. Wobei es aber eigentlich auch nur 3 Verkehrsflughäfen im Freistaat gibt. Deswegen sicherer dritter Platz, take it or leave it. Genauso wie hier von Baby Smith in der Hörbar auf M94.5. Schönen guten Nachmittag!

war das Hamburg, Musik von Monaco. Mit Strong, hier in der Hörbar, auf 94.5, ja. Ach Gott, stellt euch vor, eure beste Freundin, euer bester Freund müsste eine PowerPoint-Präsentation halten, aber nicht über irgendwas, sondern über euch. Und zwar nicht über eure letzten Urlaube oder was ihr so gern habt oder so, nein, einfach über euch als ja, Gesamtpaket, als perfekter Single. Und genau das passiert bei Love at First Slide. Bei dem Dating-Format, was ein bisschen so klingt wie eine RTL-Produktion, stellen Freundinnen und Freunde ihre Single-Buddies auf der Bühne vor mit einer PowerPoint-Präsentation. Und da geht es dann um Green Flags, persönliche Highlights und natürlich um die Frage, warum sollte irgendjemand zur Hölle diesen Menschen daten? Ey, es wird immer skurriler in der Welt. Wenn ihr jetzt denkt, okay, ich will mein Dating-Schicksal meinen besten Freunden überlassen, was ich zugegeben, wenn ihr zuhört, niemals tun würde, dann könnt ihr euch jetzt dafür anmelden. Wenn ihr ausgewählt werdet, könnt ihr 2 Tickets kaufen. Und ja, falls ihr lieber einfach zuschauen wollt, das geht natürlich auch. Nach den Pitches findet ein Speed-Dating statt. Außerdem gibt es auch Musik und Drinks. Und das nächste Event findet tatsächlich auch schon sehr bald am 14. Oktober statt. Das heißt, ihr könnt euch jetzt noch anmelden, falls ihr jemanden präsentieren wollt. Es ist sozusagen eine wundervolle Studi-Deadline. Ja, in diesem Sinne, ich weiß ganz genau, dass ihr die Presse am letzten Tag macht, ist okay. Bis 35 könnt ihr mitmachen und über 18 solltet ihr eben sein. Und wie das Ganze abläuft bei Love at First Slide, wir waren tatsächlich da und zeigen es euch nach A$AP Rocky und Punk Rocky. Hier in der Hörbar auf M94.5.

0: Fünf nach halb fünf. Wer hat die Uhr kapiert? Wahrscheinlich wieder keiner. Naja, ist halt so. Was auch keiner kapiert, ist anscheinend, wie man heutzutage ein bisschen mehr Dating in sein Leben bekommt. Deswegen kommen alle immer auf kuriosere Ideen. Danke, Shenzi, dafür. PowerPoint-Präsentationen sind der letzte Schrei. Aber wie funktioniert das Ganze? Du, wir haben es uns angeschaut. Meine Kollegin Laila war mal vor Ort beim PowerPoint-Dating. Und bitteschön.
1: Im Senatore am Sendlinger Tor ist die Atmosphäre sofort spürbar. Überall hängen Engel, der Raum ist gemütlich, fast kitschig, mit roten Vorhängen und bunten Lichtern. Der Raum ist so voll, dass Bierkästen mit Kissen als Stühle umfunktioniert werden. Und schon zu Beginn merkt man, das wird ein Abend, den man so noch nicht erlebt hat. Musik aus den 80ern sorgt für den richtigen Vibe und das Publikum ist in bester Stimmung. Was hier passiert, ist alles andere als normales Dating. Love at First Sight macht Schluss mit bloßem Swipen auf Dating-Apps. Keine langen Chats, keine Fragen, sondern das Wichtigste. Man erfährt das Wesentliche über die Person aus den besten Händen, den Händen der Freundinnen. Das Motto lautet hier, digital, aber offline. Moderiert wird das Ganze von Drag Queen Vicky Voyage, die das Publikum sofort zum Mitmachen animiert.
2: Hallo ihr Lieben, wie geht's euch? Mein Name ist Vicky von der Arsch, ich darf euch heute durch den Abend geleiten.
1: Vicky macht Stimmung und sorgt dafür, dass sich das Publikum bemerkbar macht.
2: Das ist der unsichtbare Buch bei der Arsch.
1: Der Abend verläuft in zwei Blöcken. Zuerst gibt es drei Präsentationen, dann eine kurze Pause mit einem Quiz zum Pride Month, bei dem jeder mitmacht. Danach folgen noch vier weitere Pitches. Jede Person hat 6 Minuten, um ihre Freundin vorzustellen. Und das passiert mit viel Kreativität. David stellt zum Beispiel seinen Freund Nikolas vor.
3: Was gut an Nikolas ist, er ist nicht nur einfach dabei bei solchen Dingen, er ist auch noch super dabei, um zu dokumentieren. Das heißt, jeder deiner Fehler, der ist mit fantastischen Bildern einfach immer perfekt festgehalten. Für immer.
1: Die Freundinnen geben sich die größte Mühe, ihre Freundinnen zu verkaufen.
3: Boah, der ist ja eine laufende Green.
1: Nach jeder Vorstellungsrunde wird es spannend. Ein Becher geht herum und die Leute können ihre Dating-Kärtchen einwerfen. Hier können sie ihre Kontaktdaten oder Instagram-Namen hinterlassen, wenn sie interessiert sind. Genau wie beim ESC. Jede Person bekommt eine Nummer und so kommen die Kärtchen zusammen. So kann man direkt nach der Präsentation in Kontakt treten. Auch Amy wird auf eine ganz eigene Weise vorgestellt.
3: Ich finde es ein bisschen langweilig, jetzt über Hobbys, Wohnsituationen oder sonstiges zu erzählen. Das findet ihr doch am besten raus, wenn ihr sie einfach datet. Deswegen gehen wir auch mal richtig hart rein. Schlimmste Momente des Lebens.
1: Wirklich blamiert wird hier natürlich niemand. Zwischen den Präsentationen merkt man sofort die vertraute Dynamik zwischen den TeilnehmerInnen. Kate erzählt mir, wie sie sich zu Beginn unwohl fühlte, aber die Präsentation ihrer Freundin Barbara schließlich einfach nur genoss.
4: Also ich muss sagen, zu Beginn war es sehr unangenehm, weil ich bin Mensch, wenn der präsentiert wird und am Rampenlicht steht, war es interessant. Ja, also im Moment, wo ich präsentiert wurde, mir ist irgendwie auch einmal komplett egal, weil ich immer auf meiner Freundin zugehört habe, die geredet hat und sich meine Wörter gesagt hat.
1: Das Vertrauen zwischen den TeilnehmerInnen ist spürbar. Auch das Publikum taut mehr auf. Beim Spiel Ich hab noch nie, aber würde gerne, stehen zu Beginn nur wenige zaghaft auf. Doch je mehr der Abend voranschreitet, desto lebendiger wird es. Einige neue Grüppchen finden sich und die Gespräche werden immer entspannter. Nach den Präsentationen kommen alle vorgestellten Singles noch einmal auf die Bühne. Instagram-Namen werden ausgetauscht und der Abend endet mit entspannten Gesprächen an der Bar.

0: Ich habe meine jüngste Tochter mal aus einer Amerika-Reise, da war die so ein bisschen mit sich im Zweifel, was sie machen soll, habe ich ihr so ein kleines Holzbrett mitgebracht, das aus zwei Teilen bestand. Stand auf der Oberseite The Way for Success, der Weg zum Erfolg. Und da konnte man das aufklappen und da stand innen drin ein Wort, das hieß Work.
1: Laut in die Stadt!
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0: Eric, Pause tatsächlich. Der hat wahrscheinlich echt geschafft, einen Song zu schreiben, in dem Sinne, mit dem jeder ein bisschen mitfühlen kann, oder? Sehr schön. Und wir hatten ihn live bei uns im Studio bei M94.5. 17.55 Uhr und Menopause. Ja, jeder hat schon mal einmal was von diesem Begriff gehört. Aber wirklich sagen, was da im weiblichen Körper passiert, das können nur die wenigsten. Bei mir im Biounterricht, wenn ich da an die Schulzeit mich zurückerinnere, da war das Thema zum Beispiel gar nicht präsent. Ich wurde gefühlt nur über den männlichen Körper bei Sexualkunde und auch eben allgemein in Biologie irgendwie aufgeklärt. Irgendwie hat da total eine Komponente gefehlt. Aber gut, dass sich meine Kollegin Milana näher mit dem Thema beschäftigt hat und wir mehr darüber, über dieses wichtige Thema erfahren.
1: Die Menopause betrifft Millionen von Frauen und wird dennoch häufig so behandelt, als müsste jeder damit allein klarkommen. Verwunderlich. Schließlich ist etwa die Hälfte der Bevölkerung weiblich. Das sagt weniger über die Frauen selbst aus, als über die Strukturen, in denen Frauengesundheit noch immer nicht ausreichend mitgedacht wird. Um mehr Klarheit zu schaffen, habe ich mich an das Frauengesundheitszentrum München gewandt. Hier hat mir Pia Linnen erklärt,
2: hat ganz viel damit zu tun, dass Frauenkörper und auch Frauengesundheit ganz lange tabuisiert wurde. Das merken wir auch bei so Themen wie Menstruation oder Endometriose, dass wir nicht darüber sprechen.
1: Korrekterweise spricht man von vier Phasen. Der Prämenopause etwa ab 35, dann die Perimenopause so ab 45, dann kommt die Menopause, der letzte Blutungstag einer Frau, den man dann ein Jahr später im Nachhinein erst feststellt. Und danach kommt die Postmenopause mit Auswirkungen auf Gehirn, Knochen, Stoffwechsel, Gefäße und Muskeln. Das ist praktisch das Leben ohne hormonelle Steuerung. Frauen leben also jahrzehntelang im Hormondefizit. Da die Hormonproduktion abnimmt, können solche Probleme wie Hitzewallungen, Schlafprobleme, Brustspannungen, Depressionen und Ängstlichkeiten auftreten.
2: Also die Wechseljahre sind ja keine Krankheit, sondern es ist einfach eine körperliche Veränderung. Und deswegen ist es, denke ich, auch ganz wichtig, auf die eigenen Bedürfnisse zu achten. Deswegen ist auch eben die Selbstfürsorge so wichtig. Zu schauen, wie geht's mir gerade? Was brauche ich vielleicht? Zu schauen, wie viel schaffe ich eigentlich gut? Wo sind meine Grenzen?
1: Gleichzeitig ist es natürlich kein Ersatz für eine ärztliche Betreuung. In manchen Fällen ist es hilfreich, nicht nur auf Selbstfürsorge zu achten, sondern sich auch einer ärztlichen Unterstützung zu holen. Auch kann man sich an eine der Beratungsstellen wenden, wie das Frauengesundheitszentrum. Dort gibt es zum Beispiel die Möglichkeit, psychosoziale Unterstützung zu bekommen, indem sich eine Gruppe von Frauen über Themen wie berufliche Veränderungen, Familie und neue Lebenssituationen austauscht und gegenseitig stärkt. Aber wie könnten wir selber unsere nahestehenden Personen, die gerade die Wechseljahre erleben, am besten unterstützen?
2: Einfach mal zu fragen, hey, wie geht's dir denn damit? Hast du vielleicht Beschwerden oder was passiert gerade so in deinem Körper? Oder gemeinsam schauen, dass man Pausenmomente schaffen kann, eben Unterstützungsmaßnahmen gehen, glaube ich, aber auch erst, wenn man ja offen darüber spricht.
1: Dabei muss man gar nicht direkt wissen, wie man helfen kann. Oft reicht es erstmal, aufmerksam zu sein und zu schauen, was die Person gerade braucht.
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0: Ja, wir sind zurück und am Ende der Hörbar auf M94.5. Vielen Dank an die wundervollen Menschen, die da mitgemacht haben. An Marit Michel, Pavel Friedrichs, Charlotte Engelke, Franziska Mölter, Milana Stalmakova, Laila Mikli, das Team zusammengehalten und auch tolle Repo gemacht. Dazu die Musik von Karl Bollig. Und ja, hier steht es tatsächlich mit 2 i. Und wundervoll begleitet und die News gleich wieder in 2 Minuten von Josephine Holm. Unter anderem gibt es Veränderungen im Cannabis-Gesetz und im EU-Ausland gibt es Arbeitsrechtsveränderungen. Was genau dort ist und drankommt, das erfahrt ihr in 1 Minute. In diesem Sinne, schönen Abend. Ich war André Wingroth.

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1: Josefina Holm. Die EU-Kommission will das Arbeiten im EU-Ausland für EU-Bürger erleichtern. Dies teilte Kommissionspräsidentin von der Leyen mit. Berufsabschlüsse etwa von Ärzten, Pflegekräften oder LehrerInnen sollen künftig innerhalb von 5 Wochen statt 3 Monaten anerkannt werden. Ziel ist, Talente in Europa zu halten und anzuziehen. Qualifikationsnachweise sollen bald digital und EU-weit einheitlich abrufbar sein. Für Autofahrer soll Entlastung von den hohen Spritpreisen kommen. Dies hat Bundeskanzler Merz beim Unternehmertag des Handelsverband heute in Berlin angekündigt. In Deutschland steigen die Spritpreise seit dem Ausbruch des Iran-Krieges vor einem halben Jahr kontinuierlich. Zuletzt stieg der Preis für 1 Liter Super E10 auf durchschnittlich 2,28 Euro. Diesel kostete ca. 2,41 Euro pro Liter. Das genaue Instrumentarium der Maßnahmen, wie Merz es nannte, stehe allerdings noch nicht fest. Strengere Regeln für die Abgabe von medizinischem Cannabis. Dafür hat sich Bundesgesundheitsminister Lindemann beim Deutschen Apothekertag in München ausgesprochen. Einer Prognose seines Ministeriums zufolge würden die Importe von Cannabisblüten in diesem Jahr auf 300 Tonnen steigen. Die Regierung plant nun unter anderem, dass medizinische Cannabis nur noch in Apotheken und nicht mehr online verkauft werden darf. Rückendeckung für den Kanzler und Zusammenhalt in der Union. So gab sich CSU-Chef Söder heute nach einer Sitzung des bayerischen Kabinetts. Außenminister Wadephul schloss sich Söder in dieser Haltung an und versuchte somit Gerüchten über einen möglichen Kanzlertausch gegenzusteuern. Spätestens seit der Wahlniederlage der CDU in Sachsen-Anhalt steht Merz im Kreuzfeuer der Kritik. Wer umfangreich streamen will, für den kann es teuer werden. Verbraucherschützer wollen dies ändern und gehen jetzt mit 3 Verbandsklagen gegen Netflix, Apple TV und Wow vor. Sie wollen für Kunden in Deutschland Rückzahlungen in Höhe von 200 bis 700 Euro durchsetzen. Ihre Argumentation? Die Anbieter hätten die Preise laufender Abonnements wiederholt angehoben, ohne dafür die Zustimmung ihrer Kunden einzuholen. Ein erstes Ergebnis könnte Mitte November vor Gericht erzielt werden. Das waren die M94.5 Nachrichten. Es ist 18.02 Uhr.
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8: Ich würde so gerne mal in einer Band spielen und dann mal auf einer Bühne stehen und das Publikum jubelt und klatscht. Ich glaube, das wäre richtig cool. Ich glaube ja, ganz viele Leute denken so, aber die meisten von uns schaffen es halt nicht, diesen ersten Schritt zu machen. Wir haben Leute getroffen, die den ersten Schritt gewagt, den Traum von der eigenen Band zu verwirklichen. In dieser Stunde hört ihr die Münchner Bands Fruchtiger Beigeschmack und Stresshotel Mutti. Der Traum von der eigenen Band heute hier bei Dein Live auf M94.5. Ich bin Serafin und wir starten mal mit Fruchtiger Beigeschmack. Hier sind sie mit Löschzug.

0: Hallo, wir sind Fruchtiger Beigeschmack, Milena,
1: Levi
0: und Felix. Felix fehlt leider heute, aber eigentlich würde er hier noch sitzen. Und wir machen deutschen Indie-Jazz.
2: Wie seid ihr denn eigentlich zur Musik gekommen?
1: Durch ganz viele andere Leute, die einen so langsam an die Musik rangeführt haben. Und bei mir auch ganz viel durch Familie.
0: Bei mir war es wahrscheinlich der Klavierunterricht frühzeitig. Und dann habe ich irgendwann The Voice Kids gesehen und dachte mir, das ist es.
2: Und wie ist dann die Band entstanden?
1: Bei einer Geburtstagsfeier, die ich bei mir gehostet habe, und wir zusammen am Lagerfeuer saßen und gecheckt haben, dass wir alle irgendwie Bock haben, Mucke zu machen. Und dann haben wir uns gesagt, yo, lass einfach Mucke machen. Und daraus hat sich dann eine Band gegründet.
2: Wie kam es bei euch zum ersten Auftritt und wie habt ihr euch darauf vorbereitet?
1: Also ich habe 2024, 2025 ein FSJ im Theater gemacht. Als ein neues Stück Premiere hatte, wurden wir gefragt, ob wir nicht als Band diesen tollen Tag musikalisch begleiten wollen. Und so kamen wir dann in meiner alten Arbeitsstelle sozusagen zu unserem ersten Gig.
0: Furchtbar viel geprobt, viel zu viel. Wir haben geprobt, was wir wann sagen, wer wann redet, wie wir irgendwie die Instrumente changen und waren wahnsinnig aufgeregt.
1: Trotzdem wir für keinen anderen Gig so viel geplant und geprobt haben wie dafür, ist auch da komplett Chaos, glaube ich, zumindest in meinem Kopf ausgebrochen und nichts hat so funktioniert, wie wir es uns vorgestellt haben.
0: Ich war sehr aufgeregt beim ersten Auftritt, aber währenddessen hatte ich großen Spaß und es war natürlich irgendwie ein sehr kleiner und entspannter Auftritt. Also alles danach war deutlich verrückter, weil da schon irgendwie dann auch super viele Leute schon für uns gekommen sind. Aber ich habe es sehr genossen.
1: Für mich war es auch dadurch, dass es irgendwie so meine Arbeitskollegen und so hauptsächlich da waren, sehr, sehr entspannt auch gleichzeitig, weil es so ein heimeliger, familiärer Auftritt war. Also es hat sich sehr schnell ins Normale so ein bisschen bewegt bei mir, weil auch ganz viele Auftritte relativ gleich aufgebaut sind, dass man einfach schnell aufbauen muss, dann sein Set spielt und dann schon wieder abhaut, weil irgendwie andere Leute noch spielen müssen an dem Abend. Und das kriegt dann dadurch so einfach so einen Routine-Vibe.
2: Okay, jetzt wissen wir, wie die Band Fruchtiger Beigeschmack angefangen hat. Inzwischen hat die Band zahlreiche Auftritte, zum Beispiel am 22.09. im Miller Club in München. Ob es am Anfang Schwierigkeiten gab, erzählen uns Milena und Levi gleich, nach der Musik. Hier sind Fruchtiger Beigeschmack mit Meteoroid und Katz und Maus.

0: Drei Leute haben sich mal am Lagerfeuer getroffen und beschlossen, zusammen Musik zu machen. Inzwischen ist die Münchner Band Fruchtiger Beigeschmack schon ziemlich bekannt und füllt die Münchner Clubs. Die Auftritte machen Spaß, es gibt inzwischen eine richtige Fanbase und einen Vertrag mit einer Booking-Agentur. Aber was sind denn die Schwierigkeiten, wenn man eine Band gründen bzw. aufbauen will? Melina und Levi?
1: Hatten wir Schwierigkeiten am Anfang? Also wir haben immer wieder... auch hier oder vor allem jetzt mittlerweile, glaube ich, Schwierigkeiten, weil das Ganze so ein bisschen größer, geplanter, professioneller wird und dadurch deutlich mehr Bereiche auf einen zukommen, an die man denken muss und die man berücksichtigen muss. Man muss mit mehr Leuten zusammenarbeiten. Aber gerade am Anfang hatte ich das Gefühl, dass wir einfach alles frei nach Freischnauze irgendwie machen, ohne Plan. Und aber alles dadurch schon irgendwie klappt, weil man es irgendwie so macht, wie man denkt, und dann wird es schon funktionieren.
2: Ja, ich glaube auch. Und bei uns war es natürlich irgendwie nochmal ein besonderer Fall, dass es die Band ja schon irgendwie ein halbes Jahr gab, aber wir nie aufgetreten sind. Und nach unserem ersten Auftritt wir schon einen Vertrag mit einer Booking-Agentur irgendwie unterschrieben hatten und wir deswegen diese organisatorische eigentlich nur ein einziges Mal ungefähr gemacht haben. Deswegen hatten wir damit nicht so viele Schwierigkeiten. Aber ich glaube, dass wir nie davor so kleine Gigs hatten, als man uns noch nicht so richtig kannte. Man kennt uns immer noch nicht so richtig, aber es war so sprunghaft, als ein Song von uns einfach ziemlich gut funktioniert hat. Und dann hatten wir auf einmal wahnsinnig viele Gigs und eine Booking-Agentur und irgendwie Gig-Größen, worauf ich vielleicht noch nicht ganz vorbereitet wäre. Da hätte ich irgendwie lieber nochmal so ein Gig bei dir in der Arbeit vor zwei Leuten gespielt.
1: Ich hätte es schon cool gefunden, wenn wir durchs Live-Spielen eher reingerutscht wären. Aber dadurch, dass es funktioniert hat mit einfach, wir nehmen eine Platte auf, hauen die raus und danach fangen wir an zu spielen, finde ich, haben wir es gut gemacht.
2: Ja, ich finde auch. Muss
1: einfach jeder seinen Weg finden, wie es halt klappt, und man muss Glück haben und das kann man nicht planen.
0: Ihr übt ja bei Levi im Keller, aber wie kann man Räume finden, wenn man ganz am Anfang steht und Leute, die bei der Band mitmachen?
1: Räume finden ist tatsächlich, glaube ich, echt schwierig, weil es natürlich schon so ein paar Jugendtreffs gibt oder irgendwelche Institutionen, die man irgendwie in der Stadt oder so findet, wo man sich eine Bubble aufbauen kann, aber das gibt's ja viel zu wenig.
2: Vor allem nicht auf dem Dorf, wo wir herkommen.
1: Eben, wir sind nicht beheimatet in der Stadt und das ist irgendwie so, also dadurch wird's eher schwierig.
2: Bei uns war es halt irgendwie auch Glück, dass wir aufeinander getroffen haben. Wir waren halt auf einem musischen Gymnasium, alle drei, und sonst weiß ich es leider auch nicht, außer Jugendtreffs und so natürlich. Und ich glaube, es gibt auch so eine App, da kann man so tindern, aber mit MusikerInnen. Das ist gar nicht so schlecht.
1: Generell offen sein, einfach Leute ansprechen, boah, habt ihr Bock, Mucke zu machen? Und dann ergibt sich, ich habe letztens wieder einen Dude getroffen, mit dem starte ich jetzt einen Jam-Kreis am Sonntag.
2: Ich würde auch sagen, vielleicht überall einfach alles mitnehmen, was geht, auch wenn es vielleicht gar nicht mehr die Größe ist, die zu einem passt. Und wenn man sich denkt, ich würde alles mitnehmen, und man lernt, glaube ich, aus diesen Gigs, die so mittelmäßig laufen oder die nicht so der Traumgig sind, am allermeisten.
1: Wenn ich aus dem Dorf komme und Leute einfach mich mit denen connecte, die aus der Stadt kommen und sich da besser auskennen, dann muss man irgendwie einfach alles aufsaugen, sich Sachen trauen, mal irgendwie einfach mit einem Instrument auf die Straße gehen, was wir jetzt zwar auch nicht gemacht hatten, das ist, nee, aber irgendwie versuchen, so outgoing wie möglich zu sein.
0: Danke an Melina und Levi von Fruchtiger Beigeschmack für eure Tipps. Gleich lernen wir noch eine Newcomer-Band kennen, die uns erzählt, wie es bei ihnen gelaufen ist. Hier ist nochmal Fruchtiger Beigeschmack mit Ich höre mich nicht.

0: Stresshotel Mutti war das mit Alltagsinstallation hier bei Dein Live auf M94.5. Wir reden heute über den Traum von der eigenen Band und fragen Bands, wie sie sich diesen Traum erfüllt haben. In ihrer Bandbeschreibung heißt es, Stresshotel Mutti sind stachelig, abgestumpft und stilistisch schwer einzuordnen. Am ehesten in die Richtung von alternativen Punk oder Metal. Auf jeden Fall mit dicken Wumms, melodische Gitarre, ein rollender Bass und ein aggressives Schlagzeug unter Gesang und Gebrüll. Sie selbst beschreiben sich so.
1: Wir sind Stresshotel Mutti und was machen wir denn nun für Musik?
2: Wir machen eine wilde Mischung aus Punk, Metal und
3: so Sachen mit so Blues-Elementen für die Gitarre und probieren uns jetzt an so Balkan-Zeug aus.
0: Wie habt ihr denn zur Musik gefunden? Xanti, Manu, Mala und Anna.
1: Ich bin nach der 5. Klasse auf ein musisches Gymnasium gekommen und war mehr oder weniger gezwungen, ein Instrument zu spielen und bin so zur Musik gekommen.
2: Also bei mir war es so, ich habe, glaube ich, mit 6 tatsächlich angefangen, irgendwie Klavierunterricht zu nehmen und habe dann bis zur 10. Klasse am Gymnasium Klavierunterricht gehabt. Fand es dann aber so schrecklich, dass ich dann aufgehört habe, Klavier zu spielen. Und habe dann aber auch durch die Schule, durch den Chor, meine Stimme sozusagen irgendwie gefunden. Und seitdem singe ich sehr viel.
3: Also ich habe zur Musik gefunden, mein Vater ist Musiker. Und deswegen bin ich mit Musik irgendwie in einer Art und Weise aufgewachsen. Und mein erstes Instrument, da war ich vielleicht 5 oder so, war Blockflöte. Dann habe ich Gitarre angefangen, Unterricht für so 1,5 Jahre oder so. Dann hatte ich für 2 Jahre oder so Schlagzeugunterricht, dann so mit 12. Und mein Vater hat mir so Sachen am Klavier gezeigt. Und dann habe ich einfach ganz viel so Musik gemacht.
2: Also bei mir hat es auch tatsächlich mit der Blockflöte angefangen. Ich war auch in einem sehr jungen Alter und war immer im Blockflötenunterricht und bin auch so ein bisschen durch meine Eltern zur Musik gekommen, weil die schon seit ich denken kann in Bands spielen und wahnsinnig viel musiziert haben, immer zu Hause, auch miteinander zu zweit total viel. Und dann habe ich angefangen mit Mala hier sehr viel zu singen und dann erst in der Band tatsächlich habe ich die Instrumente gelernt, die ich jetzt letztendlich spiele und die mir deutlich mehr Spaß machen als Gitarre, nämlich Bass und Schlagzeug. Also ich lerne stetig weiter und es macht einfach unglaublich viel Spaß.
0: Und dann ist aus lauter EinzelmusikerInnen eine Band geworden?
2: Ein bisschen, dass ich und Anzen ja, wie sie auch gerade schon gesagt hat, zu zweit Musik gemacht haben und da irgendwie über Jahre eigentlich irgendwie ausprobiert haben und dann irgendwann auf die Idee kamen, okay, wir brauchen irgendwie Leute, mit denen wir zusammen Musik machen können. Und dann haben wir den Xanti kennengelernt und zwar
3: beim jungen Kollektiv der Münchner Kammerspiele.
2: Wir saßen bei lustigen Bieren und lustigen Getränken in der Kantine der Münchner Kammerspiele.
3: Im Jahr 2023/24.
2: Den Manu kannte ich über eine Ecke und wusste, der spielt ja wie ein junger Gott Gitarre. Und dann habe ich den einfach mal so geschrieben, ne?
4: Einfach so.
2: Einfach so. Und es hat gefunzt.

0: Also unser erstes Konzert, ich mache es in Anführungsstrichen, das war eine private Fete,
1: Aber
0: will
1: es
0: ich
1: war ein
0: fast schon sagen.
1: Konzert.
0: Es war ein Konzert, definitiv. Wir standen erhöht, also sozusagen auf einer Bühne. Das muss, also das sind ja sozusagen die
1: Indizien.
0: Richtlinien. Und es hat ziemlich genau ein halbes Jahr nach unserer Gründung stattgefunden. Und zwar bei einer Freundin von Xantis Mama in einem wunderschönen Garten.
1: Wunderschön.
0: Es war wunderschön. Und da durften wir spielen. Und wir hatten allerdings zu diesem Zeitpunkt erst vier eigene Songs geschrieben. Also von dem her war unser Set überschaubar. Aber das war mega.
1: Gar
0: Gar
1: nicht.
0: nicht. Wir haben uns ja schon vorbereitet. Wir haben uns schon Gedanken gemacht, wie wollen wir uns präsentieren. Und hatten da die grandiose Idee, uns allen ganz viele lustige Stacheln an den Kopf zu machen. Und wir waren, glaube ich, alle sehr aufgeregt auf jeden Fall. Und es war natürlich ganz großartig. Und wir haben uns, glaube ich, emotional wirklich lange schon auch drauf gefreut und das sehr reingefiebert sozusagen. Ja. Was ich ganz interessant fand, dass wir alle unterschiedlich aufgeregt waren. Es gab welche, die ganz viel rumsitzen mussten und es gab welche, die am besten nur noch im Kreis hüpfen und rumspringen und alles Mögliche anderes machen.
2: Und es gab Angstschiss.
0: Genau.
1: Ohne Ende, auch noch Tage danach.
3: Aber ich glaube, das Gefühl danach ist recht schwierig zu beschreiben. Es war einfach unglaublich schön und erfüllend.
1: Also danach waren wir, glaube ich, alle krass erleichtert und haben dann auch lustige Getränke getrunken und zwar ganz nah am Wesslinger See, weswegen wir dann baden waren und, glaube ich, ganz, ganz lang wach waren und es war irgendwie, wir haben uns ganz, ganz toll gefühlt, glaube ich.
0: Ja. Vor allem, ich muss echt sagen, weil das ist wirklich so eine Erfahrung, die habe ich jetzt erst mit der Band gemacht. Dieses Gefühl, auch wenn man sich immer unglaublich auf die Konzerte freut, dieses Gefühl nach dem Gig ist unbezahlbar, es ist so geil, es ist wirklich genial, man freut sich einfach total, okay, das haben wir jetzt gemacht so. Aber das war bei diesem Konzert wirklich das beste Mal sozusagen von After-Gig-Feeling.
4: Und wie ist es jetzt so vor dem Auftritt?
1: Die längere Zeit davor hat sich auf jeden Fall so die Aufregung verringert für mich. Aber so diese 10 Minuten davor sind immer noch genau gleich irgendwie. Also da spüre ich immer noch mein Herz und muss immer noch dauernd gähnen, habe so ein leichtes, flaues Gefühl im Magen. Sobald ich irgendwie auf der Bühne stehe und so der erste Ton losgeht, ist eben diese Aufregung weg.
0: Also ich kann zu allem zustimmen, was Xanti sagt. Die einzige Sache, die mir noch einfällt, ist, dass es einfach für mich erstaunlich ist, wie routiniert wir halt mittlerweile irgendwie in unserem Tun da sind. Also ich erinnere mich noch, vor einem Jahr war es irgendwie so, uiuiui, jetzt müssen wir noch abbauen und dieses und jenes und irgendwie so diese ganzen Abläufe, die ja mit einem Konzert einhergehen, die man auch irgendwie vorher vielleicht gar nicht so richtig auf dem Schirm hatte, was man eigentlich, wann man wo sein muss und wie weit und Soundcheck und bliblablö sozusagen. Die laufen halt mittlerweile von selber.
3: Es ist wie so eine kleine Sucht. Also man freut sich unglaublich auf die Auftritte im Vorhinein. Und das hatte ich am Anfang nicht so, weil es da eher durch Aufregung und Nervosität geprägt war. Aber mittlerweile ist es wirklich, ich habe richtig Bock, dahin zu gehen, richtig Bock dann zu spielen.
0: Ich glaube, was sich bei mir noch sehr stark verändert hat, ist das einfach das Gefühl auf der Bühne. Ich fühle mich mittlerweile sehr viel wohler auf der Bühne und habe dadurch auch mehr Spaß an den Konzerten, weil ich einfach dann genau das mache, auf was ich gerade Bock habe. Und das funktioniert einfach richtig gut. Und ich glaube, das ist so eine Grundeinstellung, dass man sich wohler fühlt, weil man es schon öfter gemacht hat, was bei mir einen großen Unterschied macht.
4: Welche Schwierigkeiten gab oder gibt es in eurer Bandentwicklung?
0: Also, wenn es nach meiner Nase gehen könnte, würden wir, glaube ich, einfach noch ein Stück öfter proben. Man muss sich ja irgendwie nach vielen Sachen richten. Wann Proberaum frei? Wann haben wir alle vier Zeit? Wann haben wir alle vier auch Kapazitäten dafür? Wann haben wir wirklich unbeschränkt irgendwie? Also, es ist einfach viele Sachen. Und das würde ich sagen, ist früher wie heute ein stetiger Begleiter einfach, ne?
1: Aber was wir wahrscheinlich zu spät irgendwie angefangen haben, ist so wirklich auf unsere Kommunikation miteinander zu achten. Irgendwie, weil es natürlich irgendwie so ein sensibler Prozess ist, irgendwie so zu viert sich hinzustellen und zu sagen, wir machen jetzt irgendwie ein Lied, hinter dem wir alle vier stehen und an dem wir alle vier beteiligt sind. Und natürlich ist das irgendwie, weiß ich nicht, verbunden mit einem Druck oder mit einer Anspannung oder so, dass so alle happy sind mit dem Song und dass der auch gut ist irgendwie. Und Ich glaube, das ist da irgendwie so

0: ja, dass da viel Potenzial so ist, da so ein bisschen aneinander zu geraten irgendwie. Und da, glaube ich, haben wir so ein bisschen zu spät irgendwie angefangen, darauf so richtig gescheit zu achten.
1: Vielleicht früher dann auf die Kommunikation irgendwie achten, aber ich glaube, großartig was anders machen würde ich eigentlich gar nicht. Also
2: sonst wären wir ja
1: es
2: nicht da,
1: funktioniert
2: wo
1: ja
2: wir
1: einfach
2: sind.
1: richtig. Also es ist doch wunderschön.
3: Ja, das ist auf jeden Fall ein Tipp. Ohne Proben geht gar nichts. Und Kommunikation ist wirklich wichtig. Wie kann man denn Kontakte knüpfen und Bandräume finden?
0: In der Glockenbach-Werkstatt.
2: Die haben ja immer diese Jam-Sessions auch. Ich glaube, dass man darüber auch schnell über solche Jam-Sessions an Kontakte kommt.
0: Und ich glaube, so ist suchen so in München ähnlich viele Menschen, Bands wie Wohnungen.
4: Und es ist mega schwer, glaube ich, eine Probemöglichkeit zu finden einfach. Aber ich war dann doch überrascht. Ich habe mich eins informiert über dieses Thema, wie viele so Fördermittel auch von der Stadt existieren, was ich gar nicht auf dem Schirm hatte. Also zum Beispiel das Feuerwerk mit dem Sprungbrett. Da kann man sich als Band bewerben und kriegt, ich glaube, 1.000 € und eine Aufnahmesession. Wenn man das gewinnt, ist so ein Bandcontest und irgendwie darf mal dem Feuerwerk spielen, einfach weil man sich da bewirbt. Und ich glaube auch, da bin ich mir nicht ganz sicher, ob das stimmt, muss ich vielleicht nochmal gucken. Dass die auch Proberäume haben und zur Not halt im Keller.
0: Oder im Stadtpark.
4: Nehmt euch selber nicht zu ernst.
2: Man lernt ganz viel im Prozess. Und es ist auch okay, ein Instrument anzufangen, was man davor noch überhaupt nicht gespielt hat. Und man kann es auch während einer schon existierenden Bandzeit lernen. Und ansonsten ganz viel Mut. Und ich hätte noch einen großen Wunsch. Das geht vielleicht so ein bisschen einfach auch mit Feminismus einher. Ich hätte gerne mehr Flinterpersonen auf Bühnen, mehr Präsenz sozusagen. Deswegen vielleicht so ein kleiner Outcall an alle Flinterpersonen. Wenn ihr Bock auf sowas habt, dann macht das unbedingt.
4: Traut
2: Es ist
4: euch.
2: geil, stellt euch dahin, seid laut, seid wild, seid aggressiv. Ich weiß nicht, habt Mut, seid drüber, seid zu viel und macht einfach.
3: Danke für eure Tipps, Xanti, Manu, Mala und Anna. Hier sind nochmal Stresshotel Mutti mit Macht. Mensch.

müssen sich lieber um Entschuldigungen kümmern, weil das Entschuldigen der Täter leichter fällt, als zu hassen und zu verachten. Weil die Angst besteht, das Gehasste und Verachtete bei sich selbst zu finden. Die nötigen gesellschaftlichen Machtverschiebungen und persönlichen Veränderungen, um patriarchale Strukturen aufzubrechen, müssen in einigen Personengruppen so viel Angst auslösen, dass ihnen nichts anderes übrig scheint als Ignoranz und Repression. Hauptsache es bleibt gemütlich. Unbelastete Gemüter bei genau jenen, bei denen es am wichtigsten wäre, mutig zu sein. Denn die Realität, allein als das anzuerkennen, was sie ist, ist immer noch um so viel leichter, als ein Leben lang unter ihr zu leiden. Mutig sein und sich gemeinsam zur Wehr setzen. Das verlangen wir. Wir zünden euch alle an.

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1: Ach, Becky, keine Sorge. 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

Das war's mit einer Stunde Dein Live auf M94.5 und Tipps von Bands für Menschen, die den Traum von der eigenen Band haben und sich bis jetzt noch nicht getraut haben, sich zu trauen. Danke an Fruchtiger Beigeschmack und Stresshotel Mutti. Ich wünsche euch noch einen schönen Abend und übrigens, wenn ihr eine Band gegründet habt, dann könnt ihr gerne zu uns kommen, zu Dein Live, der Jugendredaktion im Medienzentrum München. Wir spielen euch im Radio. Ciao und einen schönen Abend, euer Serafin.

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6: So, hallo und herzlich willkommen zum Plenum hier am Dienstagabend. Moderieren tue heute ich, der Simon, für euch. Und wir haben heute eine kleine Special-Sendung. Und zwar haben wir ganz viele Polybooks für euch, also politische Buchrezensionen. Wir starten jetzt aber erstmal rein in die Musik und hören Protect the Cross von JPEG Mafia.
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0: Das war Neumarkt von Grenzkontrolle und ihr hört das Plenum auf M95 mit mir, Simon. Manchmal habe ich das Gefühl, dass das System, in dem wir leben, irgendwie kaputt ist. Man fühlt sich bei manchen Dingen, die gerade passieren, mit KI-Drohnen, Krieg und der ganzen Armut an Dystopien erinnert. Geschichten über Dystopien, die gibt es ja schon genug, aber irgendwie kaum über Utopien. Unser Kollege Basti hat aber eine gefunden, von Ende letzten Jahres. La Bella Vita, das schöne Leben. So heißt der aktuelle Roman von Sybille Berg. Er ist der dritte Teil der dystopischen Bücher GRM und RCE und schildert die Zeit nach der anarchistischen Revolution in Europa. Die Bücher verfolgen zwar immer dieselben Protagonisten, alles Wichtige über die vergangenen Teile wird aber durch Rückblenden erklärt. Mittels eines Bankhacks und gezielten Kampagnen wurden die Regierungen in allen europäischen Ländern gestürzt und durch, nichts ersetzt. Der Roman schildert die Zeit 2 Jahre nach dieser Revolution aus der Perspektive von Donatella, einer der RevolutionärInnen. Sie möchte als Chronistin die Zeit festhalten und interviewt dazu verschiedene Figuren. Die ehemalige Assistentin von Mario Draghi ist jetzt Fitnesstrainerin, Faschistin und wartet nur auf den Zusammenbruch. Der Versicherungs-CEO betreibt jetzt einen Kiosk und der jugendliche Mafia-Anwärter ist jetzt in der gelosten Lokalregierung. Trotz der vielen positiven Aspekte, die Donatella immer wieder hervorhebt, der Roman beginnt mit »Ich bin Don und ich habe keine Wut mehr«, prägen den Roman 2 Probleme. Zum einen die ständige Unsicherheit, ob sich alles doch nur als kurze, gute Zwischenphase erweist. Die große Fragilität, die dieses System, das auf Freiwilligkeit und Pazifismus basiert, ausstrahlt. Zum anderen ergibt sich im schönen Leben ein Problem fürs spannende Erzählen. Wenn alles gut ist, wenn alle Gegner besiegt wurden, wie kann man denn noch eine spannende Geschichte erzählen? Es werden uns durchaus Personen gezeigt, die sich feindlich gegenüber der neuen Ordnung äußern. Allen voran Carmen, die Faschistin, aber hier wird eben keine spannende Geschichte erzählt, bei der die Konterrevolution abgewendet werden muss. Das Buch liest sich eher wie eine entschleunigte Dokumentation, natürlich trotzdem voller scharfer und kontraintuitiver Beobachtungen. Aber wie sieht diese Utopie denn jetzt konkret aus? Europa ist ein Verbund der freien Kommunen. Dementsprechend kommen den Städten eine große Bedeutung zu. Ein großer Fokus liegt auch auf den Gebäuden, in denen jetzt jeder eine Wohnung bekommt. Paläste, Hochhäuser, Regierungsgebäude und Wahrzeichen. Urlaub in Luxushotels wird verlost und alles, was man zum Leben braucht, ist im Prinzip umsonst. Es gibt zwar die alten Währungen, also Lire, Schilling und so weiter, die wurden aber nur als Spielgeld eingeführt, damit die Menschen sich langsam vom Geld entwöhnen können. Die großen Plattformen, die kann man nicht mehr erreichen und das Internet besteht hauptsächlich aus den RCE-Channels, verschlüsselte Chatrooms, in denen man sich über Wohnungen, politische Entscheidungen und alles andere informieren kann und in dem über die Verfassung abgestimmt wird. Jedes Kapitel beginnt mit einem Vorschlag für die neue Verfassung. Zum Beispiel, jeder hat das Recht auf einen erholsamen Schlaf, keine Religion oder Weltanschauung darf offizielle Religion oder Weltanschauung sein oder es gibt keine Nationalität, nur Zugehörigkeit durch Wahl. Außenpolitisch hat sich Europa das Diktum des Nicht-Eingreifens gegeben. Wir erfahren von südamerikanischen Staaten, die sich dem Projekt Europa anschließen wollen, aber von den USA angegriffen werden. Auch beleuchtet Sybille Berg durch die Figuren, die sie uns vorstellt, wie die Medien, die Forschung und die Justiz in einer anarchistischen Welt aussehen könnten. Viele Fragen bleiben natürlich offen oder werden sogar explizit als Streitpunkt in den Raum gestellt, wie etwa, wie man mit Mördern umgehen sollte. Das alles wirkt zunächst sehr weltfremd, entfaltet sich dann aber zu einem durchdachten Konstrukt und nach dem Lesen des Buches wirkte auch die jetzige Welt ein wenig fremd auf mich.
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0: Das war Pass It On von Ugly Duckling und ihr hört das Plenum auf M945. Steile These, aber man könnte vielleicht sagen, dass in der Welt gerade echt nicht alles gut läuft. Das fällt auch Bestseller-Autor Mark-Uwe Kling und bringt seine Kultfigur, das Känguru, für einen 5. Band zurück. Die Känguru-Rebellion heißt das Buch. Unsere Kollegin Helena hat es gelesen und erzählt uns mehr darüber.
1: Mark-Uwe Kling und sein kommunistisches Känguru sind zurück. Oder doch sein gemäßigt sozialdemokratischer Koala-Bär? Im 5. Band der Känguru-Chroniken hat das Känguru die Nase voll und ruft zur Rebellion auf, bleibt dabei aber überraschend moderat.
2: Ich rebelliere, ruft das Känguru, als es in die Küche kommt.
1: Aha, sage ich.
2: Wogegen rebellierst du denn?
1: Gegen die Zustände.
2: Verständlich, sage ich.
1: Löblich geradezu.
2: Rebellierst du mit? Fragt das Känguru.
1: Wenn ich darf?
2: Falsche Antwort. Wer rebelliert, fragt nicht, ob er darf.
1: Guter Punkt.
2: Also, rebellierst du mit?
1: Sehr gerne.
2: Hervorragend, sagt das Känguru. Dann sind wir schon zu zweit.
1: Nach dieser Ankündigung tragen die beiden Protagonisten, Mark-Uwe und das Känguru, ihre Unzufriedenheit in die Welt. Auf der Straße und im eigenen Podcast rekrutieren sie für die Rebellion. Dabei bleiben sie aber überraschend versöhnlich. Das Känguru scheint seine kommunistische Weltanschauung gegen eine deutlich gemäßigtere Haltung eingetauscht zu haben. Die scharfe Kapitalismuskritik der früheren Bände gerät in den Hintergrund und weicht spezifischer Kritik an KI, Tech-Milliardären und Atomkraft. Statt radikalerer Systemkritik geraten Politiker im Einzelnen in den Fokus. Das macht das Werk nicht nur weniger zeitlos, sondern die Rebellion selbst auch deutlich zahmer als das zuvor etablierte asoziale Netzwerk mit seinen Antiterroranschlägen. Der Klingsche Humor bleibt dabei zeitweise eher auf der Strecke. Politik wird nicht mehr subtil ins Gespräch eingestreut, sondern in TED-Talk-artigen Gesprächen an einem Strang durchargumentiert. Überzeugend und stringent? Auf jeden Fall, aber eben nicht immer mit dem gewohnten Humor. Die Pointen selbst sind oft eher vorhersehbar, vor allem für diejenigen, die Klings Auftritte in den sozialen Medien verfolgen. Gerade im Hörbuch, wieder vom Autor selbst hervorragend eingelesen, wirken sie oft trotzdem gut. Insgesamt verliert die Reihe viel ihrer charmanten Absurdität. Die waghalsigen Aktionen und wilden Trips früherer Bücher werden eingetauscht gegen Apfelschorle trinken mit CDU-Politikern. Insgesamt lässt sich trotzdem sagen, viel Schönes dabei. Gerade in der ersten Hälfte gibt es viel zum Schmunzeln und das Wiedersehen mit den bereits bekannten Figuren macht tatsächlich Spaß. Die große Rebellion, die im Buchtitel versprochen wird, sollte man allerdings nicht erwarten.
0: Die Känguru-Rebellion ist im Ulfstein Buchverlag erschienen. Das Buch ist für 14,99 € erhältlich. Das Hörbuch findet ihr online zum Download bei jeder größeren Buchhandlung.

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1: Lucia Tendler. Bayern baut seine Auslandspräsenz massiv aus und zentralisiert die Koordinierung aller internationalen Aktivitäten. Ministerpräsident Markus Söder kündigte dies nach einer Kabinettssitzung an. Geplant sind unter anderem neue Büros in Peking, Singapur, Sao Paulo und Bukarest, die künftig aus der Staatskanzlei koordiniert werden. Grund für die Maßnahme ist, dass Wirtschafts-, Wissenschafts- und Kulturinteressen besser abgestimmt werden sollen, um insgesamt erfolgreicher zu sein und einen stärkeren außenpolitischen Auftritt zu erzielen. Die Leichtathletik-Weltmeisterschaft 2031 findet in München statt. Das gab der Leichtathletik-Weltverband World Athletics heute bekannt. München setzte sich im Bewerbungsverfahren gegen London und Rom durch. Die WM findet im Olympiastadion statt, das gerade renoviert wird. Mit einem Budget von etwa 110 Millionen Euro plant die Stadt das nächste sportliche Großevent nach dem Erfolg der Europameisterschaften 2022. Rund 1,8 Millionen SchülerInnen starten heute in Bayern ins neue Schuljahr. Das Kultusministerium weist dabei auf mehrere Neuerungen hin. Das Handyverbot auf dem Schulgelände wird bis zur 7. Klasse ausgeweitet und bei Prüfungen sollen künftig auch Projekte, Präsentationen und Debatten stärker berücksichtigt werden. Außerdem haben ErstklässlerInnen ab diesem Schuljahr schrittweise Anspruch auf Ganztagsbetreuung. Trotz rund 4.100 neu eingestellter Lehrkräfte bleibt die Personalsituation angespannt. Es ist 19.31 Uhr.
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0: Das war Darkness von Gameth und ihr hört das Plenum auf M95. Über kaum einen Kontinent gibt es so viele Stereotype wie über Afrika. Dabei ist er dreimal so groß wie Europa und es werden dort über 2000 Sprachen gesprochen. Ziemlich absurd also, dass der Kontinent oft als ein einziger homogener Ort dargestellt wird. Dipo Faloyin ist in Nigeria aufgewachsen und arbeitet heute als Journalist für Vice in London. Mit seinem Buch Afrika ist kein Land räumt er mit den gängigen Vorurteilen über den Kontinent auf. Unsere Kollegin Zoe hat das Buch mal für uns gelesen.
1: Dipo Faloyin reist mit uns in die Vergangenheit. Zum Nachmittag des 15. November 1884. Zur Berliner Konferenz, bei der weiße Männer aus 14 Nationen unter einer riesigen Landkarte Platz nehmen und darüber verhandeln, wem welche Teile Afrikas gehören sollen. Es ist der Beginn der Kolonialisierung. Ihre Konsequenzen spüren Menschen bis heute. Dipo Faloyin erklärt, dass rund 90% der afrikanischen Artefakte in ausländischen Museen lagern und von dem Kampf, sie endlich in ihre Heimat zurückzuholen. Er spricht auch über die vielen Spendenaktionen, die immer wieder ins Leben gerufen werden und doch selten das eigentliche Problem lösen. Stattdessen schaffen sie ein Bild vom armen Afrika, das sich bis heute nur schwer aus den Köpfen der Menschen löst. Ein Beispiel dafür ist der Weihnachtssong Do They Know It's Christmas, ein Lied, das von einem hungrigen Kontinent erzählt und sich fragt, ob die Menschen dort überhaupt wüssten, dass Weihnachten ist. Dass diese Spendenaufrufe große Summen zusammenbekommen, ist gut vorstellbar. So brachte das Lied über 10 Millionen Pfund ein. Doch Dipo Faloyin erklärt, warum sie dem Kontinent am Ende mehr schaden als nutzen. Zudem zitiert Faloyin den Autor und Entwicklungsexperten Jürgen Lissner. Dieser bezeichnet die Darstellung von hungernden Kindern bei den Spendenaufrufen als beinahe pornografisch.
2: Weil es etwas im menschlichen Leben entblößt, was empfindlich und zutiefst persönlich ist wie die Sexualität, nämlich das Leiden. Es zeigt die Körper der Menschen, ihr Elend, ihre Trauer und ihre Angst mit allen Details und aller Indiskretion, die ein Teleskopobjektiv zulässt.
1: Damit will er sagen, dieses Zurschaustellen von Leid funktioniert nur, solange es fern genug ist. Man selbst würde kaum auf die Idee kommen, Menschen aus dem eigenen Land so darzustellen. Dipo Faloyin räumt auch mit einem weiteren Vorurteil auf, der Idee, Afrika sei ein unregierbarer Kontinent. Dafür blickt er auf die Geschichte verschiedener Länder, zum Beispiel Uganda, Algerien und Äquatorialguinea. Er zeigt, dass viele der heutigen Konflikte auf Entscheidungen aus der Kolonialzeit zurückgehen. Damals setzten viele der europäischen Mächte auf das sogenannte Teile- und Herrsche-Prinzip und zwangen völlig unterschiedliche Ethnien dazu, eine künstliche Einheit zu bilden. Faloyin macht deutlich, was das für die betroffenen Länder bedeutet und wie sich viele Menschen auf ganz unterschiedliche Weise dagegen wehren. Das Buch bringt einen dazu, sich selbst an die Nase zu fassen, ohne dass es dabei unangenehm wird. Dipo Faloyin schafft es, einen zum Lachen zu bringen und gleichzeitig Gänsehaut zu erzeugen. Er weckt eine Neugierde nach mehr. Kein Wunder, dass die Irish Times schreibt, das beste Intro für einen Kontinent.
0: Dieses Reduzieren des Kontinents findet nicht nur in Köpfen von Menschen statt, sondern auch auf unseren Weltkarten. Dadurch, dass die Welt bekanntlich eine Kugel ist, ist es schwer, in zwei Dimensionen darzustellen. So dass große Verzerrungen in Kauf genommen werden müssen und unter anderem Afrika viel kleiner erscheint, als es eigentlich ist. Heißt, am besten schaut man sich die Welt doch auf einem Globus an. Oder ihr schaut mal unter Kartennetzentwürfe nach. Und falls ihr nun auf das Buch neugierig geworden seid, ihr könnt es euch für 14 Euro kaufen.

0: Das war Holograms von Butterclock und ihr hört das Plenum auf M95. Eines der ältesten Bücher der Welt, das die Geschichte geprägt hat. Es geht um die Kunst des Krieges von Sun Tzu. Warum dieses Buch so wichtig war und was da drin steht, das hat sich meine Kollegin Diana Daneker genauer angeschaut.
1: Die Kunst des Krieges. Ein dünnes Buch mit nur 13 Kapiteln. Eine Art Handbuch für Strategien der Kriegsführung. Geschrieben wurde es von Sun Tzu, einem General und Philosophen um ca. 500 v. Chr. Gelebt hat er im alten China. HistorikerInnen sind sich aber nicht sicher, ob es ihn wirklich gab. Eventuell wurde die Kunst des Krieges auch anonym verfasst. Aber um was geht es im Buch? Zuerst erklärt Sun Tzu, wie ein General sich am besten auf den Krieg vorbereitet. Es geht viel darum, wann eine Armee überhaupt angreifen sollte. Der Grundgedanke dahinter: die Strategie soll so gut und durchdacht sein, dass der Kampf bereits gewonnen ist, bevor er überhaupt angefangen hat. Sun Tzu fasst es so zusammen.
2: Wenn du den Feind und dich selbst kennst, brauchst du den Ausgang von 100 Schlachten nicht zu fürchten. Wenn du dich selbst kennst, doch nicht den Feind, wirst du für jeden Sieg, den du erringst, eine Niederlage erleiden. Wenn du weder den Feind noch dich selbst kennst, wirst du in jeder Schlacht unterliegen.
1: Außerdem erklärt Sun Tzu, wie sich ein General während einem Kriegszug verhalten sollte. Er vergleicht verschiedene Arten von Gelände und was dort zu beachten ist. Zum Beispiel, dass eine Armee dort schneller vorankommt, wo der Feind nicht ist. Oder dass SoldatInnen nicht überanstrengt werden sollten. Klingt ziemlich offensichtlich. Aber dieses Buch wurde vor über 2000 Jahren geschrieben. Es sollte als Ratgeber für neue Generäle dienen oder für Herrscher, die so die Taktik ihrer Generäle besser verstehen sollten. Viele von denen kannten nur die Gegend um sich herum und haben zum Beispiel Berge noch nie gesehen. Außerdem hat dieses Buch die Kriegsführung vieler Generäle und Kriegsherren seitdem geprägt und dadurch wiederum die Kultur, wie Bücher und Filme, wenn auch nur unterbewusst. Die Taktiken kommen uns selbstverständlich vor, aber vielleicht kennen wir sie nur, weil wir in Geschichte über Alexander den Großen geredet haben oder die Schlachten aus der Herr der Ringe kennen. Die letzten Kapitel der Kunst des Krieges behandeln den Kampf mit Feuer und schließlich Spionage. Das allein war zu der Zeit ungewöhnlich. Oft war Kriegsführung einfach das Aufeinanderprallen von zwei Armeen. Sun Tzu bevorzugte gegen Strategien, die möglichst wenig Ressourcen verbrauchen und keine Zerstörung verursachen.
2: Die höchste Form der militärischen Führerschaft ist, die Pläne des Feindes zu durchkreuzen. Die nächstbeste, die Vereinigung der feindlichen Streitkräfte zu verhindern. Die nächste in der Rangfolge ist, die Armee des Feindes im Felde anzugreifen. Und die schlechteste Politik, befestigte Städte zu belagern.
1: Sun Tzu rät außerdem, Siedlungen intakt zu lassen und feindliche Armeen gefangen zu nehmen, anstatt sie zu töten. Hier wird der philosophische Aspekt in der Kunst des Krieges sichtbar. Die Ideen, Gewalt zu vermeiden und nur so viel Energie zu nutzen wie nötig, sind sehr daoistisch geprägt. Sehr vereinfacht betont der Daoismus das Nichthandeln. Am wichtigsten sind hier die natürliche Harmonie der Welt und der Wandel, der überall stattfindet. Sun Tzu wendet diese Grundsätze auf Kriegsführung an. Und dadurch entsteht die Kunst des Krieges. Strategien für möglichst kampflose, kurze und im Idealfall nicht zerstörerische Kriege. Alles in allem ein leicht zu lesendes Buch, mit auf den ersten Blick sehr offensichtlichen Ideen. Durch den historischen und philosophischen Hintergrund wird aber deutlich, warum dieses Buch so einen Einfluss auf die Weltgeschichte hatte.
0: Falls ihr mehr zu diesen Einflüssen wissen wollt, gibt es zahlreiche Dokus und Artikel darüber. Und wenn ihr die Kunst des Krieges selbst lesen wollt, findet ihr sie in den meisten Bücherhandlungen oder online als kostenloses PDF.
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Das war With a Cherry on Top von Sneaks und ihr hört das Plenum auf M95. So, das Plenum neigt sich dem Ende zu und deswegen nehme ich die Gelegenheit, um mich bei den ganzen Leuten zu bedanken, die heute mitgeholfen haben. Erstmal für die Unterstützung im Studio bei Lucia Tendler. Außerdem, die Beiträge heute waren von Bastian Sinner, Helena Haubner, Zoe Wallraff und Diana Danicker. Die Sendeleitung heute hatten Diana Danicker und Simon Liedl. Und die Musikauswahl war von Kai Bollig. Vielen Dank dafür. Jetzt machen wir aber noch weiter mit Musik. Ihr hört Kairo FM von Alevia.

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